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1: Okay.
0: An Conny Francis.
1: Hallo, du.
0: Mein Jahrgang.

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1: 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Super, wenn ich mehr.
2: Es geht aber auf Bauchspiel.

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Ich hab's.

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1: Mit Sophie Weinhandl, guten Morgen. In der Nähe des Weißen Hauses hat ein Mann auf Beamte des US Secret Service geschossen. Nachdem er das Feuer eröffnet hat, soll er durch Schüsse der Beamten tödlich verletzt worden sein, schreiben US-Medien. Insider sagen, der Schütze war psychisch krank und hatte bereits ein Betretungsverbot rund ums Weiße Haus. US-Präsident Trump war während des Vorfalls im Weißen Haus anwesend. Sein Amtssitz ist großräumig abgeriegelt worden. Nach dem Großbrand in einem Pflegeheim in Lindobfelden in Kärnten konnten Ermittler nun die Ursache des Brandes herausfinden. Das Hantieren mit offenem Feuer beim Anzünden einer Kerze war der Grund für den Brand. 100 Heimbewohner mussten ihre Zimmer verlassen, 13 wurden verletzt. Kommende Woche können wohl die ersten Heimbewohner wieder in ihr gewohntes Umfeld zurückkehren. Einige Zimmer sind aber noch stark verrußt und müssen saniert werden. In Bayern ist ein Geisterfahrer gestern bei einem Unfall gestorben. Der 89-Jährige war auf der Autobahn 8 in Richtung München unterwegs, auf der falschen Fahrbahn. Dabei ist er mit zwei anderen Autos zusammengestoßen. Für den Geisterfahrer kam jede Hilfe zu spät. 5 weitere Menschen sind verletzt worden, 3 davon schwer. Formel 1, George Russell hat gestern Abend den Sprint beim Grand Prix von Kanada in Montreal gewonnen. Der Mercedes-Pilot hat sich nach einem harten Duell gegen seinen Teamkollegen Kimi Antonelli durchgesetzt, der nach einer leichten Berührung der beiden nur Dritter wurde. Zweiter wurde Weltmeister Lando Norris im McLaren.
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0: Der Gilbert, schönen guten Morgen an diesem Feiertag Pfingsten. Anna-Maria Rödig wünscht Ihnen einen wunderschönen guten Morgen. Und falls Sie vielleicht heute einen Ausflug in die Berge planen, verrate ich Ihnen jetzt, wie es Wetter heute wird.
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0: Ja. Wir dürfen uns auf gutes Bergwetter heute einstellen. Die meiste Zeit des Tages ist es sonnig, aber Schönwetterwolken ziehen zwar hier und da durch, bleiben aber harmlos. Am Nachmittag, da können dann auch ein paar Quellungen entstehen, die machen aber meistens auch nichts, nebeln aber ein bisschen die Gipfel teilweise ein. Regenschauer gibt's auf jeden Fall keine morgen. Die Temperaturen in 2000 Metern Höhe liegen bei um die plus 14 Grad. In 3000 Metern hat es um die plus 6 Grad. Der Wind ist heute auch nicht lästig. Teilweise weht er zwar, aber wenn, dann nur schwach oder mäßig aus Norden. Und damit würde ich sagen, machen Sie sich ein feines Tagerl. Wenn Sie einen Ausflug in die Berge planen, steht Ihnen nichts im Wege. Genießen Sie es und kommen Sie dann wieder sicher zurück ins Tal. Und jetzt machen wir weiter mit Musik.

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1: Ja, grüß euch, liebe Hörer von Radio U1 Tirol. Da ist der Flo von die Grobertaler. Und natürlich heißt es auch diesen Sonntag wieder ein Feuerwerk der Musik. Schmankerln und Raritäten aus vergangenen Zeiten. Also, schaltet ein und seid dabei. Ich freue mich auf euch.

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1: Mit Sophie Weinhandl, guten Morgen. Mit LKW sind im letzten Jahr so viele tödliche Unfälle passiert wie lange nicht, zeigt die aktuelle Statistik des Verkehrsclub Österreich auf Basis von Zahlen der Statistik Austria. VCÖ-Sprecher Christian Grazer.
2: Es sind 73 Menschen bei Unfällen mit LKW ums Leben gekommen, um 31 mehr als im Jahr 2024.
1: Die meisten tödlichen LKW-Unfälle sind in Niederösterreich passiert. Strengere Tempokontrollen und verpflichtende Abbiegeassistenten für alle LKW würden das Problem entschärfen, sagt Grazer und fordert Maßnahmen von der Bundesregierung. Die Ukraine meldet in der Nacht einen schweren russischen Luftangriff. In Kiew hat es heftige Explosionen gegeben. Der Raketenangriff kommt kurz nach der Warnung des ukrainischen Präsidenten Selenskyj gestern Abend. Die Geheimdienste hatten demnach Informationen, dass Russland einen Angriff vorbereitet. Kremlchef Putin hat am Freitag nach einem ukrainischen Drohnenangriff auf Luhansk mit Vergeltung gedroht. In der Nähe des Weißen Hauses hat ein Mann auf Beamte des US Secret Service geschossen. Nachdem er das Feuer eröffnet hat, soll er durch Schüsse der Beamten tödlich verletzt worden sein, schreiben US-Medien. Insider sagen, der Schütze war psychisch krank und hatte bereits ein Betretungsverbot rund ums Weiße Haus. US-Präsident Trump war während des Vorfalls im Weißen Haus anwesend. Sein Amtssitz ist großräumig abgeriegelt worden. Österreichs Eishockey-Nationalteam hat gestern bei der WM in der Schweiz die vielleicht beste Chance auf ein Viertelfinalticket verpasst. Nach einem vielversprechenden Start sind die Österreicher dem deutschen Team dann doch 2-6 unterlegen. Für den Sprung ins Viertelfinale braucht Österreich jetzt 3 Punkte aus den Spielen gegen Finnland und die USA.
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4: Eine besondere Vogelart wird immer seltener bei uns in Tirol und braucht deswegen jetzt unsere Hilfe. Und damit schönen guten Morgen am 24. Mai. Es ist jetzt 7:15. Fein, dass Sie wieder eingeschaltet haben. Um welche Vogelart es sich handelt, das lösen wir in dieser Stunde auf. Davor würde ich sagen, brauchen wir was für die müden Augenlider? Legen wir los jetzt mit Dawn. Und das ist jetzt gleich der Mario K. an diesem Sonntag.

0: da fällt das Aufstehen gleich ein bisschen leichter hier auf Radio U1 Tirol. Ja, und jetzt gibt's wieder ein bisschen was zum Nachdenken für Sie. Ich hoffe, Sie sitzen bequem. Das ist der Impuls aus der Diözese Innsbruck.
1: Grüß Gott, liebe Hörerinnen und Hörer von Radio U1. Mein Name ist Chris Heidenreich und ich bin katholischer Missionar der Erneuerungsbewegung Loreto. Heute ist Pfingsten und wenn du mir eine Minute deiner Zeit gibst, dann erkläre ich dir, worum es bei Pfingsten wirklich geht. Wenn du einen Rucksack aufhättest und da wäre alles drin, was du jemals bereust getan zu haben, wie schwer wäre dieser Rucksack? Diese Schwere nennt die Christenheit Sünde und Jesus Christus ist aus Liebe für uns am Kreuz gestorben und wieder auferstanden, um uns diesen schweren Rucksack abzunehmen, damit wir wieder frei sind von allem, was wir bereuen getan zu haben. Jesus hat uns frei gemacht und der Heilige Geist erfüllt uns mit göttlicher Kraft und macht uns neu, sodass wir nicht nur keinen Rucksack mehr aufhaben, sondern Flügel bekommen, um ein gutes und erfülltes Leben zu führen. Das feiern wir zu Pfingsten. Und jetzt meine Frage an dich. Möchtest du dieses göttliche Geschenk annehmen? Eine Möglichkeit, dich in diesen Tagen neu für Jesus und den Heiligen Geist zu öffnen, ist die Lange Nacht der Kirchen am 29. Mai. Dort triffst du auf ganz viele offene Kirchen in ganz Tirol, wo genug Platz ist, all deine wichtigen Fragen zu stellen. Wir freuen uns auf dich.
0: In diesem Sinne, einen wunderschönen Sonntag.

Alexander Eder, der Mann mit der tiefen Stimme auf Radio U1 Tirol. Einen wunderschönen Sonntag, schönen guten Morgen. Vielleicht haben Sie heute in der Früh schon Schwalben über die Dächer und Felder ziehen sehen. Genau dieses Bild gehört für viele einfach ein bisschen zum Sommer dazu, oder? Ist so. Allerdings werden diese kleinen Frühlingsboten bei uns immer seltener. Naturschützer berichten heuer nämlich aus mehreren Regionen Tirols von deutlich weniger Brutpaaren. Ein Grund dafür sind Wetterextreme während ihres langen Zugs in den Süden. Vor allem Kaltwettereinbrüche im Herbst haben den Tieren stark zugesetzt. Gleichzeitig wird auch unsere Umwelt immer schwieriger für die Schwalben. Viele Fassaden sind einfach zu glatt, um dort Nester bauen zu können. Die Böden werden immer mehr versiegelt und feuchte Lehmstellen fehlen meistens komplett. Dazu kommt dann auch noch, dass bestehende Nester manchmal entfernt werden, weil man den Vogelkot vermeiden möchte. Ja, da fühlen wir uns schon alle irgendwie ertappt, oder? Dabei sind Schwalben eigentlich unglaublich nützlich. Sie würden uns nämlich helfen, nervige Insekten loszuwerden. Sie fressen täglich nämlich bis zu 15.000 Insekten, darunter auch jede Menge Gelsen. Ja, und helfen damit ganz natürlich gegen diese lästigen Plagegeister. Mit einfachen Maßnahmen kann aber natürlich jeder von uns ein bisschen helfen. Alte Nester zum Beispiel erhalten, kleine Kotbretter montieren oder auch Nisthilfen anbringen. Oft ist es nämlich so wie in vielen Dingen, dass schon Kleinigkeiten reichen, damit sich die Schwalben bei uns wieder in Zukunft ein bisschen wohler fühlen. Vielleicht denken Sie ja dran, wenn Sie in nächster Zeit mal eine Schwalbe vorbeifliegen sehen.

0: Claudia Jung begleitet uns beim Aufstehen auf Radio U1 Tirol. Gleich haben wir die Sassi für Sie und einen echten Klassiker von Adriano Celentano. Der feiert ein Fest auf der Wiese.
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0: die Sassi singt im Dialekt. Und es geht jetzt auch weiter mit der Tiroler Mundart. Und damit liebe Grüße an den Frühstückstisch ins Auto, wenn Sie vielleicht schon einen Ausflug machen oder wo auch immer Sie sich jetzt gerade aufhalten. Wir haben wieder ein Gedicht für Sie vorbereitet, und zwar diesmal aus dem Zillertal.
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2: Ich bin die Maria aus Dux. Und ich lese in Kürze ein Gedicht über die Heimat. Der Geschmack von den Alpenrosen, der Weg hin zu einem Haus. Es bachelt gleich drunter, macht für mich Heimat aus. Der Brunntrug, es Almhittel, der windschiefe Baum, ein Loch oben die Schindeln, wenn da kein Heimatgefühl kam. Die Geborgenheit an alten Haus, es Bankel oben an Ruhe, die Erinnerung auch die Eltern, der eingewachsene Stur. Das ist für mich Heimat, meine Berge, mein Dol. Du klures Fleckel Erde, leisch mir am Herz allemal.
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0: Roger Whittaker auf Radio U1 Tirol. Und ich finde, es gibt in der Früh immer eine Frage, die wir unbedingt beantworten müssen. Was sagen die Sterne zum heutigen Tag?
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0: Ob sie dran glauben oder nicht, irgendwie gibt's halt trotzdem immer ein gutes Gefühl. Leg mal los, mit der ersten Hälfte, wieder bis Jungfrau. Die Widder starten heute mit einem klaren Kopf in den Sonntag und bringen Ordnung in Dinge, die schon länger liegen geblieben sind. Gegen Abend wird die Stimmung dann deutlich lockerer und ein nettes Gespräch könnte überraschend gute Laune machen. Bei den Stieren läuft heute vieles angenehm ruhig und harmonisch ab. Wer sich nicht über Kleinigkeiten ärgert, wird merken, wie entspannt dieser Sonntag eigentlich sein kann. Die Zwillinge sind heute besonders gesprächig und kommen schnell mit anderen ins Plaudern. Eine spontane Idee könnte sich im Laufe des Tages als echter Glücksgriff entpuppen. Die Krebse spüren heute, wie gut ihnen ein ruhiger Sonntag ohne großen Stress tut. Ein lieber Mensch sorgt zwischendurch für ein warmes Gefühl und vielleicht auch für ein kleines Schmunzeln. Die Löwen haben heute Lust auf Abwechslung und genießen es, unter Leuten zu sein. Schon am Vormittag könnte eine schöne Nachricht den Tag noch freundlicher machen. Und bei den Jungfrauen fällt heute schnell auf, was verbessert oder erledigt werden sollte. Trotzdem darf der Sonntag auch gemütlich bleiben. Perfektion kann heute ruhiger mal eine Pause machen. Und ich würde sagen, dem schließen wir uns an. Lass mal den Sonntag gemütlich angehen zusammen. Jetzt gibt's die 4 Lavantaler für Sie und danach schauen wir uns Teil 2 an, von den Wagen bis zu den Fischen.

0: Schönen guten Morgen.
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0: Teil 2 bin ich Ihnen noch schuldig. Wir schauen also von den Wagen bis zu den Fischen jetzt. Die Wagen erleben heute einen besonders harmonischen Tag mit angenehmen Begegnungen. Vor allem am Abend fühlen sie sich gesprächig. Die Skorpione gehen heute vieles entspannter an als zuletzt und genau das tut gut. Eine kleine Überraschung oder ein spontaner Moment sorgt für neue Energie. Die Schützen verspüren heute Lust auf frische Ideen und kleine Abenteuer. Wer offen bleibt, könnte heute genau zur richtigen Zeit am richtigen Ort sein. Bei den Steinböcken läuft heute vieles ohne große Anstrengungen. Und zwar in die richtige Richtung. Ein gemütlicher Sonntagmoment zeigt, dass nicht immer alles durchgeplant sein muss. Die Wassermänner haben heute ein gutes Gespür für Menschen und Stimmungen. Ein lustiger Einfall oder eine spontane Aktion bringt ordentlich Schwung in den Sonntag. Und die Fische genießen heute die ruhigen und schönen Seiten des Tages besonders bewusst. Kleine Gesten und liebe Worte bleiben heute länger im Herzen hängen als sonst vielleicht. Ja, das war's mit dem heutigen Tageshoroskop. Und jetzt gibt's ein bisschen Musik aus dem Lesachtal. Melissa Naschenweng auf Radio U1 Tirol. Schön, dass Sie wieder da sind.

0: Wikinger. Und in der kommenden Stunde werfen wir einen Blick nach Osttirol. Unser Ur-1-Sonntagsreiter, also Heimatforscher Martin Reiter, ist gemeinsam mit mir im Bezirk Lienz unterwegs. Aber in welcher Gemeinde? In der Gemeinde, in der eine ganz bekannte Burg steht, die wir zumindest beim Durchfahren durch Osttirol alle schon einmal gesehen haben. Ja, vielleicht haben Sie ja schon eine Ahnung, wo es hingeht. Die Auflösung, die gibt's dann ab 8 Uhr, nur hier bei uns auf U1. Unbedingt dabei sein. Und jetzt begleiten uns noch die Hanna und das Getränk zu den Weltnachrichten um 8 Uhr.
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1: Mit Sophie Weinhandl, guten Morgen. Insgesamt 73 Menschen sind bei Unfällen mit Lkw im letzten Jahr getötet worden. Um über 30 mehr als im Jahr davor. Der Verkehrsclub Österreich fordert deswegen dringend Maßnahmen von der Bundesregierung, vor allem auch für die Städte. Christian Grazer vom VCÖ.
2: Hier kommt es immer wieder durch rechts abbiegende Lkw zu gefährlichen Situationen, weil Fußgänger übersehen werden, Radfahrer oder Moped oder Motorradfahrer. Hier ist es wichtig, dass die Lkw ausgerüstet sind mit Assistenzsystemen, mit Abbiegeassistenten. Neue Lkw haben das, aber viele ältere Lkw haben das nicht. Hier braucht es eine österreichweite Verpflichtung, dass diese Lkw damit nachgerüstet werden.
1: Wichtig wären auch strengere Tempokontrollen auf den Autobahnen und Schnellstraßen, sagt Grazer. Die meisten Unfalltoten nach Lkw-Unfällen hat es letztes Jahr in Niederösterreich gegeben. Die USA und der Iran stehen offenbar kurz vor einer Einigung zur Beendigung des Krieges im Iran. Ein Abkommen soll weitgehend ausgehandelt sein, muss laut US-Präsident Trump aber noch fertiggestellt werden. Mit einem Abkommen soll auch die strategisch wichtige Straße von Hormus wieder geöffnet werden. Der Iran betont aber, die Kontrolle über die Meerenge zu behalten. Die Handelsstraße war trotz einer instabilen Feuerpause für die meisten Schiffe gesperrt. Das hat den weltweiten Energiemarkt massiv beeinträchtigt. Sven Hergovich steht vor der Wiederwahl zum Vorsitzenden der SPÖ Niederösterreich. Gesundheitsstaatssekretärin Königsberger Ludwig hat ja ihre Kandidatur zurückgezogen. Damit gibt's beim Landesparteitag am 30. Mai nun doch keine Kampfabstimmung. Knapp 400 Delegierte sind wahlberechtigt. Die Messlatte hat Hergovich vor 3 Jahren bei 96% Zustimmung gelegt. Tennis. Die Österreicherin Lili Tagger steigt heute in die French Open ein. Heuer tritt sie erstmals im Hauptbewerb an. Sie trifft auf die Chinesin Wang, die Nummer 32 der Setzliste. Bei den Juniorinnen hat Tagger das berühmte Sandplatzturnier letztes Jahr gewinnen können.
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4: Einen schönen Sonntag wünscht Alexander Radler vom Cheers für Wetterdienst. Auch heute gibt es im ganzen Tag wieder zahlreiche Sonnenstunden. Nur ein paar harmlose Wolkenfelder ziehen durch. Die Haufenwolken über den Bergen am Nachmittag bleiben wieder harmlos. Der typische nachmittägliche Wind lebt wieder mäßig auf. Es ist überall sehr warm, auch auf den Bergen mit bis zu 15 Grad in 2000 Meter Höhe. Herunten gehen sich oftmals 25 bis 31 Grad aus. Auch am morgigen Feiertag sowie am Dienstag setzt sich das ruhige Hochsommerwetter mit viel Sonnenschein fort. Der Dienstag dürfte dann der vorerst heißeste Tag werden. Wir rechnen mit bis zu 33 Grad. Am Mittwoch wird die Luft labiler und es sind ein paar Gewitter zu erwarten.
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6: Ja, heute geht's bei unserer Gemeindesendung nach Osttirol in die Gemeinde Hainfels. Ja, ein Ort, der schon durch seine Lage im Bustertal sofort beeindruckt. Ich bin vor kurzem dort gewesen, es ist wirklich schön dort. Zwischen markanten Bergen und einer Landschaft voller Geschichte trifft da Natur auf jahrhundertealte Entwicklung. Besonders die Burg Hainfels, die prägt das Bild der Gemeinde seit jeher und erzählt auch von einer ziemlich bewegten Vergangenheit. Und genau dorthin nehmen wir sie jetzt mit in dieser Stunde. Aber ich würde sagen, davor braucht man noch ein bisschen was zum Munterwerden. Brunner und Brunner haben gleich Prosecco für uns alle und los geht's in dieser Stunde mit Franz Nolf. Schönen guten Morgen, schön, dass Sie da sind.

0: Wir schauen in dieser Stunde wieder mal nach Osttirol. Der Bezirk Lienz ist dran bei unserem U1 Sonntagsreiter. Einen wunderschönen guten Morgen. Bei mir Heimatforscher Martin Reiter. Martin, wir schauen nach Hainfels.
1: Ja, Hainfels liegt, wie gesagt, im Bezirk Lienz, also in Osttirol. Wenn man von Lienz Richtung Südtirol fährt, im Bustertal, da sieht man schon oben auf so einem Felssprung die Burg Hainfels und da ist natürlich auch die Gemeinde, klein im Banzendorf fast so. Hainfels hat ungefähr 1000 Einwohner, liegt auf 1100 Metern Seehöhe, merkt man gar nicht meinen, wenn man so durchfährt, dass das so hoch eigentlich ist und grenzt also gleich einmal an Südtirol, kann man sagen. Also Nachbargemeinden ist natürlich nur Sillian dazwischen. Ist ein wichtiger Siedlungs- und Wirtschaftsraum, vermutlich auch deshalb, weil dort da das Bustertal relativ breit ist. Dann hat man da natürlich leichter siedeln können, als wir oben auf den Bergen oder in den engen Tälern. Und liegt natürlich an einer ganz wichtigen Ost-West-Verbindung dort, also quer durch die Alpen. Das Gemeindegebiet ist nicht relativ groß, sondern hat nur 17 Quadratkilometer und erstreckt sich aber vom Talboden der Drau bis auf so in die Hanglagen und die bewaldeten Höhenzüge.
0: Und was in der Gemeinde eine große Rolle gespielt hat, wie eigentlich meistens in Tirol, die Landwirtschaft natürlich.
1: Genau, also wie überall, wo natürlich gerade die landwirtschaftliche Nutzfläche ganz wichtig, gerade in den Tallagen auch, wenn es immer wieder mal Überschwemmungen gegeben hat mit der Trauer, aber da hat man sich nicht unterkriegen lassen und natürlich auch die Wälder, die hat man auch gebraucht, also ob das zum Heizen war oder sonst das Holz zum Bauen. Und wie ich schon davor gesagt habe, einfach deshalb ist auch die Besiedlung ein bisschen dichter, weil es einfach breit war und man viel Platz hat dort, also zum Siedeln.
0: Ganz am Anfang hast du schon die Burg Hainfels erwähnt. Über die sprechen wir gleich noch ein bisschen genauer, weil da ist ganz spannend. Die hat über die Jahre verschiedene Nutzungen gehabt, ist immer wieder ein anderer Mittelpunkt gewesen sozusagen.

0: Wir schauen weiter im Bezirk Lienz. Wir sind in Osttirol unterwegs mit unserem U1-Sonntagsreiter, und zwar in Hainfels. Und Martin, wenn man an Hainfels denkt, dann fällt uns vielleicht die Burg ein. Die haben wir zumindest schon mal beim Durchfahren gesehen.
1: Genau, auf so einem Felsbogen kann man sagen, also über ein Tal oben, da thront Burg Hainfels. Sie ist ja in den letzten Jahren immer wieder renoviert worden. Also ganz interessant. Ich bin selber gerade einmal oben gewesen vor einem Jahr. Also wirklich interessant zum Anschauen, was da alles gibt. Und entstanden ungefähr ist im 12. oder frühen 13. Jahrhundert. Und sie war auch Sitz lokaler Adeliger und hat verschiedenste Funktionen gehabt. Natürlich vor allem die Kontrolle für den ganzen Verkehr durch das Bustertal. Also das war ja wirklich ein wichtiger Verkehrsknotenpunkt. Im Laufe der Jahrhunderte hat es immer wieder die Besitzer dann gewechselt und es war militärischer Stützpunkt, aber auch Verwaltungssitz, Gerichtsort. Also von da ist wirklich die landesfürstliche Macht im Bustertal gefestigt worden.
0: Also da hat sich was getan sozusagen.
1: Genau, und natürlich rund um die ganze Besiedlung, die Rodungstätigkeiten, man hat da Ackerweideflächen freigelegt, weil natürlich hat das auch Geld gekostet, so eine Burg zu bauen und zu erhalten, und das Geld hat man sich natürlich wie Sahait der Fall ist von der normalen Bevölkerung geholt, von den armen Leuten, und da hat er zähend abgeführt werden müssen, ob in Geld oder in Naturalien, aber auf jeden Fall, die haben das Ganze finanziert.
0: Das erwirtschaftete Geld ist also einerseits in die Burg Hainfels geflossen, aber wahrscheinlich auch in die Pfarrkirche, oder?
1: Ja, die Pfarrkirche, die dürfte relativ alt sein, weil sie Petrus und Paulus geweiht ist. Das zeigt immer, dass es eine relativ alte Kirche ist. Und vermutlich, wenn schon die Burg bestanden hat, hat sicher davor schon eine Kirche bestanden. Also man kann sagen, im Mittelalter ist aber dann sicher mehrmals verändert worden, so wie sie heute dasteht, wo sie sicher nicht am Beginn, sondern man hat halt immer wieder daran gebaut, erweitert und verschönert.
0: Und wir haben jetzt in den letzten Wochen die verschiedensten Bahnen angesprochen, die Arlbergbahn, die Außerfernbahn und jetzt im Bustertal die Bustertalbahn, die auch für die Gemeinde Hainfels wichtig war.
1: Genau, also dieser ganze Ausbau vom Eisenbahnnetz im 19. Jahrhundert hat überall in den Regionen natürlich auch einen wirtschaftlichen Aufschwung gebracht, einen touristischen. Die Leute haben schneller reisen können, Güter hat man besser und schneller transportieren können und sowas natürlich auch mit der Bustertalbahn, die also dort durchs Bustertal gebaut wurde, und davon hat auch Hainfels profitiert. Und natürlich auch schon früher als Verkehrsknotenpunkt, weil Reisende, Händler und so weiter dort ja teilweise übernachtet haben, sich angesiedelt haben und einen gewissen Wohlstand gebracht haben.
0: Dann sage ich vielen Dank, Martin.
1: Ja, danke und bis nächste Woche.

0: Genau so klingt Ihr Lieblingsradio U1 Tirol am Sonntag zum Aufstehen. Gleich haben wir für Sie Alexander Rier und auch die Maite Kelly ist noch mit dabei in dieser Stunde.
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0: Maite Kelly, eine richtige Powerfrau, die auf jeden Fall einiges drauf hat und immer wieder gute Titel rausbringt. Der Frage nach daheim, also wo ist daheim, kann man ja auf unterschiedliche Art und Weise eine Antwort geben, kann man auf unterschiedliche Art und Weise beantworten. Unser heutiges Dorforiginal hier auf U1 aus der Osttiroler Gemeinde Hainfels, nämlich der Fabian Huber, der hat eine ziemlich klare Antwort und ist, wie man raushört, auch ziemlich froh, dass er wohnt, wo er wohnt, nämlich in Hainfels.
1: Wenn man irgendwo aufwächst, dann ist man da halt daheim, das ist halt so. Aber ich glaube, ich habe es ganz gut getroffen und wie gesagt, es war immer schön.
0: Ja, das ist ja das Schönste. Wir sprechen gleich noch ein bisschen genauer über die Heimat vom Fabian, die Gemeinde Hainfels.

0: Gnocchis. Und Sonntag ist immer Sonntagsreiterzeit. Wir haben schon ein bisschen was von Heimatforscher Martin Reiter über die Gemeinde Hainfels gehört und sind aber natürlich auch wieder direkt in die Gemeinde gefahren.
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0: Ja, und ich habe den Fabian Huber getroffen in Hainfels. Er ist nicht nur Instrumentenbauer dort, sondern eben auch ein echter Hainfelser. Und genau deswegen habe ich mich mit ihm getroffen, mit dem Mikrofon zu ihm auf den Weg gemacht.
2: Fabian, starten wir gleich einmal in deiner Kindheit. Wie war es denn früher in Hainfels?
3: Also Hainfels habe ich immer sehr positiv in Erinnerung. Wenn man irgendwo aufwächst, dann ist man da halt daheim, das ist halt so. Aber ich glaube, ich habe es ganz gut getroffen und wie gesagt, es war immer schön. Ich meine, so wie es bei uns mit der Schulzeit war, Volksschule war nicht weit weg, das haben wir zu Fuß alles gekommen, das ist schon Luxus gewesen.
2: Wie hast denn du die Veränderung in Hainfels erlebt? Wie hat sich die Gemeinde gewandelt?
3: Gewisse Bauten sind dazugekommen, Wohnungen, Wohnblöcke, so eine Sachen und immer wieder neue Menschen, was halt dazukommen, dadurch, dass wir halt so zentral liegen.
2: Wie schaut es denn bei euch zum Beispiel in der Gemeinde mit dem Tourismus aus?
3: Tourismus, muss ich ehrlich sagen, kenne ich mich jetzt nicht so gut aus, weil ich kein Touristiker bin und auch wenig damit zu tun habe. Ich weiß es von der Nachbarin, die haben eine Vermietung natürlich auch und es gibt auch einige, was ein, so kleine, oder was ein Zimmer vermieten, Ferienwohnungen, gibt schon einige und das hat schon einen gewissen Stellenwert in Hainfels auch.
2: Spielt also durchaus ein bisschen eine Rolle, kann man sagen. Du hast dich ja, wir sind da in deiner Werkstatt, speziell auf Blasinstrumente spezialisiert. Wie kommt man dazu, in Hainfels das zu machen? Warum sind die so wichtig bei euch vielleicht?
3: Bei mir hat sich halt angeboten, dadurch, dass es mein Elternhaus ist, habe ich die Möglichkeit gehabt, in der Werkstatt das mich da so zu entfalten. Und deswegen war da Hainfels für mich, ja, das hat sich, muss man ehrlich sagen, so ergeben grundsätzlich. Es wäre wurscht, wenn irgendwo anders war, aber es ist halt super und auch die Lage ist nicht schlecht, weil auch mit dem Südtiroler Raum, das hat schon, ist schon eine gute Ausgangslage.
2: Aber man kann schon sagen, du bist mit deiner Werkstatt da schon wichtig für die Musikkapelle zum Beispiel in Hainfels.
3: Auf alle Fälle, zumindest für die Blechbläser auf jeden Fall. Da gibt's immer mal gewisse Bewegungen, Service-Sachen, was man machen soll. Und das ist dann schon für die Region gut, wenn ein Instrumentenbauer da ist.
2: Bleiben wir da gleich ein bisschen bei den Vereinen. Wie schaut's denn aus mit dem Vereinsleben in Hainfels?
3: Wohl, wir haben ein sehr ausgeprägtes Vereinsleben in Hainfels. Wir haben viele Vereine. Wir haben große Vereine, wie zum Beispiel auch die Musikkapelle. Da haben wir knapp 60 Mitglieder. Und das ist, ja, für 1000 Einwohnergemeinde jetzt nicht so wenig. Und da haben wir auch viele, also wir tragen relativ viel bei für die ganze Gemeinschaft, für kirchliche Sachen, für kulturelle Sachen. Da sind wir eigentlich mit der Musik gut eingespannt immer.
0: Ja, aber wie schaut's da mit dem Nachwuchs aus? Und bleiben die jungen Leute generell in ihrer Heimatgemeinde Hainfels? Diese Frage klärt der Fabian Huber gleich mit mir nach der Daniela.

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1: Weiter geht's mit unserem Dorf-Original aus Hainfels hier auf U1. Wir sind ja die ganze Stunde schon in Osttirol, also im Bezirk Lienz unterwegs. Ich habe in Hainfels den Fabian Huber getroffen.
2: Merkst du das, dass die jungen Leute sich für die Vereine bei euch in der Region interessieren und dementsprechend dann auch bei euch in Hainfels bleiben oder dass die jungen Leute eher weggehen?
3: Es gibt natürlich immer ein gewisser Teil, der was auswärts, weil es vielleicht auch die Arbeit da nicht gibt. Aber es gibt auch viele, was dann da sich ansiedeln wollen, da eine Arbeit haben und sich auch im Verein engagieren. Und ich glaube, das ist dann eine gute Sache, weil dann ist vielleicht die Hemmschwelle noch irgendwo anders hinzuziehen ein bisschen größer, wenn man weiß, man hat da den Verein und man hat seine Leute da. Und dann zieht man vielleicht ungern weg von Hainfels.
2: Wie schaut es denn allgemein aus bei euch in der Gemeinde mit der Gemeinschaft?
3: Wohl, Hainfels hat schon eine gute Gemeinschaft, so empfinde ich es halt. Es wird wenig gestritten und das ist schon einmal immer eine gute Sache. Und man, das Kleinigkeiten, das ist, irgendwas gibt es immer, das ist ganz klar, das ist normal, aber im Großen und Ganzen schaut es schon gut aus.
2: Das heißt, man kann schon irgendwie sagen, man kann sich aufeinander verlassen, wenn es hart auf hart kommt.
3: Ja, auf jeden Fall. Man, vor allem in den Kreis, wo ich mich bewege, da habe ich schon Leute, wo ich sagen kann, da kann ich mich verlassen. Und das ist schon eine super Sache dann.
2: Was würdest denn du sagen, mit welchen Herausforderungen hatten die Gemeinde aktuell so zu kämpfen?

0: Aber wenn man dann beim Sternsingen sieht, sieht man einmal wieder, schaut, wo sind neue Leute her und da. Und dann kommt man ein bisschen ins Gespräch. Und ja, das ist natürlich immer gut, wenn Leute herziehen und wenn sie sich auch im Verein engagieren. Das ist, glaube ich, immer ein super Weg, dass man sich auch integriert und dass man wieder neue Freundschaften knüpft.
1: Fabian, wenn wir am Schluss jetzt noch in die Zukunft schauen, was würdest du dir denn für deine Gemeinde Hainfels für die Zukunft wünschen?
0: Das ist sicher definitiv die schwierigste Frage. Was ich immer wünsche, ist, dass Hainfels sich weiterentwickelt und auch vorausschauend weiterentwickelt, einfach irgendwas machen, dass man wirklich schaut für die Kinder, für die Jugendliche, dass man es lebenswert erhaltet einfach, dass die, ja, ich sage immer, dass man es im besten Fall ein bisschen besser weitergibt, wie man es vorgefunden hat. Das ist, glaube ich, immer so ein bisschen so ein Ansatz, was man verfolgen kann. Und wenn man das sich vor Augen haltet und ein bisschen untersetzt, dann, glaube ich, ist weiterhin lebenswert in Hainfels.
1: Dann sage ich vielen, vielen Dank, dass du dir für uns die Zeit genommen hast, und ich wünsche auch dir persönlich alles, alles Gute für die Zukunft.
0: Vielen Dank, danke fürs Kommen.

0: Vanessa Mai, die wäre doch auch einmal was für die U1-Wunsch-Hotline, oder finden Sie nicht? Wenn nein, wenn Sie einen anderen Musikgeschmack haben, dann haben Sie am Abend heute oder vielmehr am Nachmittag die Möglichkeit, Ihren Musikwunsch anzubringen. Zwischen 14 und 17 Uhr ist Charlie Giermeier wieder für Sie im U1-Sendestudio und empfängt Ihre Musikwünsche. Und das Beste dran, Sie können jetzt schon Ihren Wunsch loswerden. Einfach anrufen unter 052 42 61 030 31 und mit ein bisschen Glück sind Sie heute am Nachmittag ab 14 Uhr bei Charlies Wunschkonzert mit dabei.
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0: Das ist Ihr Lieblingsradio U1 Tirol und ich hoffe, Sie sind jetzt munter, weil wir sind schon wieder am Ende der heutigen U1 Frühsendung angelangt. Ich sag pfiat euch, Anna-Maria Rödig wünscht Ihnen jetzt noch ganz einen feinen Sonntag. Ab 10 Uhr begrüßt Sie dann Lukas Brunner zum Studio Frühshoppen. Ich sag damit schönen Sonntag, machen Sie sich's fein und bis zum nächsten Mal. Ich freue mich auf jeden Fall schon drauf und genießen Sie den morgigen Feiertag.
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1: Mit Conny Diebald. Die Polizei kontrolliert auch heuer über Pfingsten wieder verstärkt die heimischen Straßen, hat vor allem Alkoholenker und Raser im Visier. Und gleich 4 Fahrzeuge hat die Polizei alleine gestern in der Steiermark beschlagnahmt. Mehr von Sophie Weinhandl.
2: In der Obersteiermark hat eine Zivilstreife 3 Motorradlenker aufgehalten, weil sie um 80 km/h zu schnell waren. Einer der 3 Biker musste sein Motorrad abgeben, weil er zuvor schon mit fast 190 km/h im 100er gefahren ist. Auf der A2 bei Gleisdorf waren eine 24-Jährige und ihr Freund im Auto dahinter mit 160 km/h im Baustellen-80er unterwegs. Auch ihnen hat die Polizei die Autos abgenommen. Und in Graz ist ein 18-Jähriger seinen Führerschein und das Auto los, weil er mit 119 bei erlaubten 50 km/h gefahren ist.
1: Erst am Freitag musste ein 23-Jähriger in Oberösterreich sein Auto abgeben, nachdem er bei Enns die erlaubten Tempolimits mehrmals um 90 km/h überschritten hatte. Strengere Tempokontrollen und verpflichtende Abbiegeassistenten für alle Lkw fordert der Verkehrsclub Österreich, denn im Vorjahr sind so viele schwere Lkw-Unfälle passiert wie lange nicht. 73 endeten tödlich, zeigen Zahlen der Statistik Austria. Vor allem in den Städten kommt es immer wieder zu gefährlichen Situationen, etwa beim Rechtsabbiegen, wo Fußgänger oder Radfahrer leicht übersehen werden. Ex-FPÖ-Chef Heinz-Christian Strache steht ab Mittwoch wieder vor Gericht. Es geht um die Bestellung des FPÖ-nahen Managers Peter Sidlo zum Vorstand der Casinos Austria AG. Es soll eine ÖVP-FPÖ-Vereinbarung gegeben haben, dass Sidlo Vorstand wird, obwohl er dafür nur wenig qualifiziert gewesen sein soll. Im Gegenzug soll die FPÖ signalisiert haben, bei Gesetzesänderungen beim kleinen Glücksspiel entgegenzukommen. Österreichs Eishockey-Nationalteam hat gestern bei der WM in der Schweiz die vielleicht beste Chance auf ein Viertelfinalticket verpasst. Nach einem vielversprechenden Start sind die Österreicher dem deutschen Team dann doch 2-6 unterlegen. Für den Sprung ins Viertelfinale braucht Österreich 3 Punkte aus den Spielen gegen Finnland und die USA.
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4: Einen schönen Sonntag wünscht Alexander Radler vom Cheers für Wetterdienst. Auch heute gibt es im ganzen Tag wieder zahlreiche Sonnenstunden. Nur ein paar harmlose Wolkenfelder ziehen durch. Die Haufenwolken über den Bergen am Nachmittag bleiben wieder harmlos. Der typische nachmittägliche Wind lebt wieder mäßig auf. Es ist überall sehr warm, auch auf den Bergen mit bis zu 15 Grad in 2000 Meter Höhe. Herunten gehen sich oftmals 25 bis 31 Grad aus. Auch am morgigen Feiertag sowie am Dienstag setzt sich das ruhige Hochsommerwetter mit viel Sonnenschein fort. Der Dienstag dürfte dann der vorerst heißeste Tag werden. Wir rechnen mit bis zu 33 Grad. Am Mittwoch wird die Luft labiler und es sind ein paar Gewitter zu erwarten.
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1: Mit Conny Diebald. In der italienischen Region Friaul-Julisch-Venetien an der Grenze zu Österreich starten ab dem neuen Schuljahr deutsch-italienische Schulklassen als Angebot für die deutschsprachige Minderheit in der Region und mit Unterstützung aus Österreich. Mehr von Sophie Weinhandl.
2: Los geht es mit einer Testphase in Kindergärten und Volksschulen in einzelnen Gemeinden. Später soll das Projekt dann auch auf die weiterführenden Schulen ausgeweitet werden. Um Lehrerinnen und Lehrer für den deutschsprachigen Unterricht auszubilden bzw. zu finden, arbeitet die Region unter anderem mit der Bildungsdirektion Steiermark zusammen. Auch die Pädagogische Hochschule in Klagenfurt ist an dem Projekt interessiert.
1: Neben regulären Lehrkräften sollen auch deutschsprachige Uni-Absolventen und Lehramtsstudierende in den zweisprachigen Schulklassen in Friaul-Julisch-Venetien unterrichten. Die Polizei kontrolliert auch heuer über Pfingsten wieder verstärkt die heimischen Straßen, hat vor allem Alkolenker und Raser im Visier. Gleich 4 Fahrzeuge hat die Polizei alleine gestern in der Steiermark beschlagnahmt. In der Obersteiermark musste ein Biker sein Motorrad abgeben, weil er fast 190 km/h im 100er gefahren ist. Auf der A2 bei Gleisdorf waren eine 24-Jährige und ihr Freund im Auto dahinter mit 160 km/h im Baustellen 80er unterwegs. Auch sie sind ihre Autos los, ebenso wie ein 18-Jähriger, der in Graz mit 119 km/h im Ortsgebiet gerast ist. Die USA und der Iran stehen angeblich kurz davor, die Waffenruhe um weitere 60 Tage zu verlängern. Während dieser Zeit soll die Straße von Hormuz geöffnet werden und der Iran wieder Öl verkaufen dürfen. Allerdings ist das die Version der USA. Der Iran will die Meerenge weiterhin kontrollieren, auch wenn man sich mit den USA auf ein Abkommen einigen sollte. Bei den Filmfestspielen in Cannes geht die Goldene Palme gestern an den rumänischen Regisseur Cristian Munciu für seinen Film Fjord. Das Familiendrama hat sich gegen 21 andere Filme durchgesetzt. Der österreichische Beitrag Gentle Monster ist leer ausgegangen. 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

Mit dieser Kernmelodie starten wir hinein in diesen Sonntagvormittag, in diesen Pfingstsonntag. Schön, dass Sie mit dabei sind bei unserem Radio U1 Tirol Studio Frühschoppen. Mein Name ist Lukas Brunner und heute, da gibt es natürlich wieder viel zünftige Musik. Ganz egal, ob Schneidiger, Borischer, Landler oder a Flutte Polka Melodie. Und da starten wir auch schon gleich mit einer echten Zillertaler Polka. Ein Souvenir aus dem Tiroler Land. Zettbur, die Zillertaler Musikanten begleiten uns nun hinein in diesen Sonntag, in diesen Frühschoppen. Schön, dass Sie mit dabei sind.

0: Das ist Musik von Obergreiner Bauer für den Hofjäger Peter Schneidige. Musik am Sonntag.
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0: Das ist für mich der Horn, das passende Stichwort. Auch am heutigen Sonntagvormittag bei unserem Studio Frischoppen. Da geht's jetzt weiter mit dem Trio Melody. Und sie haben ein passendes Motto mit dabei. Leben, lieben, lachen. Der Titel, der auch gut zum heutigen Sonntag passt. Also den U1 Frühschoppen.

das Original Schlossberg Quintett. Immer noch musikalisch gerne unterwegs und vor allem fröhlich unterwegs. Ja, es ist ja die Zeit rund um Pfingsten, wo viele, viele Veranstaltungen im Land stattfinden. Da der eine Frühschoppen, dort heute Abend das Pfingstturnier, die Preisverteilung sozusagen und musikalisch bei uns jetzt auch die passenden, ja sozusagen die für einen Frühschoppen ideal sind. Die Martha Dörfler spielen nämlich auf mit ihrem Martha Dörfler Marsch. Zünftige Musik am Sonntag.

0: Ja, nicht nur der Wirt wird's beim Wirt sein, wahrscheinlich auch viele gerade beim Frühshoppen. Bei uns gibt's gleich die neue von Juhe aus Tirol und auch Musik von der Innsbrucker Böhmischen. Also dranbleiben lohnt sich. Lukas Brunner wünscht einen schönen Sonntag.
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0: Auf nach Schladming, das ist Musik von Steirer Bauer. Ja, und in Schladming sind auch diese Herrschaften Stammgäste.
1: 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Und wir wünschen euch ganz viel Freude mit unserer Musik auf Radio U1 Tirol.
0: Und sie haben vor kurzem ihr brandneues Album präsentiert. Wenn's dir taugt, dann tu's, nennt sich diese Produktion. Und ich glaube, das ist auch das Motto, nicht nur musikalisch von den dreien, sondern eigentlich von vielen.

Monique, so schön kann Musik sein, die Schweizerin, auch bei uns im Programm von Radio U1 Tirol zu hören. Die Alpenparty der Zellbergbuben, die ist ja wieder sehr erfolgreich über die Bühne gegangen, sozusagen an diesem Wochenende. Einige hundert Zellis-Fans sind nach Fügen gereist, um gemeinsam mit ihnen diese Alpenparty zu feiern. Und es wird schon werden, singen sie jetzt für uns, der Gerhard, der Herbert und der Werner. Das sind die Zellbergbuben.

eigentlich auch ein unverkennbarer Sound seit vielen Jahren, oder? Die Original 4 Tiroler Buben bei unserem Frühschoppen. Wir kommen nun zu einem richtigen Ausnahmetalent auf der steirischen Harmonika. Und die zwar die Clara vom Miss Ebner Trio. Sie hat mir mal sogar selbst in einem Interview erzählt, also 8 Stunden trainieren an der steirischen Harmonika ist für sie gar nichts. Eigentlich fast schon ein normaler Alltag. Und das hört man auch irgendwie. Gemeinsam mit ihren beiden Brüdern sind sozusagen das Trio schon seit einigen Jahren unterwegs und mittlerweile auch schon bei großen, großen Veranstaltungen darf sie die steirische Harmonika repräsentieren. Und das machen sie jetzt auch bei uns hier mit ihrer Version der Rosi Polka.

ein Leben lang, die Kaisermusikanten. Die Blechlawine steht ja auch wieder am Programm in diesem Jahr 2026. Wir von Radio U1 Tirol präsentieren diese Jahr und generell ein Leben lang erklingt dort wahrscheinlich auch die Blasmusik und wir unterhalten uns über die Blechlawine auch bald schon bei uns im Programm von Radio U1 Tirol. Wir kommen nun zum Original Tiroler Echo. Der Luis Plattner, der feiert heuer seinen 70. Geburtstag, das 50-jährige Bühnenjubiläum und musikalisch haben sie schon noch einiges vor. Die Runkelpolka erklingt nun, das ist der Sonntag auf Radio U1.

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ein Erfolgstitel geschrieben von einem Tiroler Komponisten, und zwar von Manu Stix für die Edelseher. Das muss ein Steirer sein. Die Grubertaler begleiten uns hin zu den Nachrichten kurz vor 11 mit Urig Fetzig Borisch.

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1: Mit Conny bald. Großeinsatz der Feuerwehren in der vergangenen Nacht in Niederösterreich in Markt Piesting. Nachdem in einem Gastrobetrieb mit Zimmervermietung ein Feuer ausgebrochen ist, waren 8 Menschen, darunter 2 Kinder, im Gebäude eingeschlossen. Sie mussten über einen Balkon im ersten Stock über Leitern nach unten gebracht werden. Eines der Kinder musste danach zur Untersuchung ins Krankenhaus. Das Feuer ist im Keller ausgebrochen, vermutlich wegen eines technischen Defekts. Die genaue Brandursache wird noch ermittelt. Von einer Lawine sind gestern 2 Wiener auf dem Großglockner mitgerissen worden. Sie sind von den Schneemassen teilweise verschüttet worden und konnten sich selbst befreien. Ein Rettungshubschrauber hat die beiden dann geborgen. Die Männer waren auf dem Weg zum Glockner Biwak, um dort zu übernachten. Rund 300 Meter unterhalb des Glockner Biwaks hat sich dann das Schneebrett gelöst. In der italienischen Region Friaul-Julisch-Venetien an der Grenze zu Österreich starten ab dem neuen Schuljahr deutsch-italienische Schulklassen als Angebot für die deutschsprachige Minderheit in der Region und mit Unterstützung aus Österreich, um Lehrerinnen und Lehrer für den deutschsprachigen Unterricht auszubilden bzw. zu finden, arbeitet die Region unter anderem mit der Bildungsdirektion Steiermark zusammen. Los geht es mit einer Testphase in Kindergärten und Volksschulen in einzelnen Gemeinden. Später soll das Projekt dann auf alle Schulen ausgeweitet werden. Zypern wählt heute ein neues Parlament. Umfragen deuten auf ein Kopf-an-Kopf-Rennen der konservativen demokratischen Gesamtbewegung und der linken Aufbaupartei des werktägigen Volkes hin. Zugewinne dürfte es auch für rechtsgerichtete Kräfte und politische Außenseiter geben. In Zypern hat das Parlament vor allem eine Kontrollfunktion. Die politische Macht liegt beim Präsidenten, der direkt vom Volk gewählt wird.

Am Sonntag, da ist Frühschoppen auf Radio U1 Tirol mit Lukas Brunner. Schön, dass Sie mit dabei sind. Und eine Stunde lang darf ich Sie noch mit viel zünftiger Musik begleiten. Die Zillertaler Horderlumpen spielen für uns auf. Die Katrainer sind mit von der Partie. Ernst Mosch und die Egerländer Musikanten. Und den Start, den machen nun die Lechner Burm. Ja, und wenn die Musi spielt, dann sind Sie richtig hier bei uns auf U1.

ein bisschen lachen mit dem Trio Alpin musikalisch am Sonntag. Und ja, der Markus vom Trio Alpin ist ja jetzt auch mehr oder weniger von der musikalischen Seite zu den Schützen gewechselt. Und ja, ein fanatischer und fleißiger Schütze, und der wird auch bald schon bei uns im Studio zu Gast sein, denn dort findet im Zillertal bald schon ein großes Schützenfest in Riert-Kaltenbach statt. Musikalisch machen wir nun einen Ausflug über den Brenner. In diesen Zeiten ist das oft ein bisschen nervig, vor allem auch am nächsten Wochenende, wenn eine komplette Brennerblockade am Samstag ansteht. Aber musikalisch können wir das schon ein bisschen mit Humor nehmen, und zwar mit dem Zillertal-Gesang.

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1: Ja, grüß euch, liebe Hörer von Radio U1 Tirol. Da ist der Flo von die Grobertaler. Und natürlich heißt es auch diesen Sonntag wieder ein Feuerwerk der Musik. Schmankerln und Raritäten aus vergangenen Zeiten. Also, schaltet ein und seid dabei. Ich freu mich auf euch.
2: Heute Abend, also am Pfingstsonntag, auch Schmankerln und Raritäten mit Florian Klingenschmid. Und bei uns gibt's nun die Kapelle So und So mit dem

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die Fahrt ins Blaue mit den Katrainern bei unserem Frühschoppen. Zu einem Frühschoppen gehört natürlich auch original zünftige Tiroler Blasmusik. Und da haben wir nun die Bundesmusikkapelle Reit im Alpachtal mit von der Partie. Freunde fürs Leben. Eine Produktion, die Bundesmusikkapelle Reit im Alpachtal und zwar im Zuge ihrer Jubiläumsfeier veröffentlicht haben und zu hören nun bei uns.

Ganz egal, wo man zu Hause ist, oder? Zu Hause ist es doch am schönsten. Und da kann man nur sagen, wenn zwei Ausnahmestimmen aus dem Zillertal aufeinandertreffen, dann passiert Folgendes. Ein Lied, das nicht wie Tirol klingt, sondern im Namen her eher Spanisch. Latare Muchachos Astrada, Willi Gröll und Erwin Aschenwald von den Meierhofnern, hier bei uns auf Radio U1 Tirol.

legendär, Ernst Mosch und die Egerländer Musikanten. Ja, Feiertag heute am Pfingstsonntag, morgen am Pfingstmontag und da kann man auch sagen, Kirchtag ist im Dorf. Die Backerburm musikalisch hier bei uns.

Frauenpower im Steirerquand und das auch schon seit vielen, vielen Jahren bei den Sulmtaler Dirndln. Nun gibt's für sie einen Traditionsmarsch und zwar gespielt vom Epser Kaiserklang. Eigentlich schon einer meiner Lieblingsmärsche. Und ich würde sagen, Epser Kaiserklang, Hartacht im Schritt, Marsch!

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das legendäre Hippacher Trio. Und das war auch unser heutiger Frühschoppen am Sonntag mit Radio U1 Tirol. Schön, dass Sie mit dabei waren. Ich wünsche jetzt noch ein schönes verlängertes Wochenende, vor allem morgen einen schönen Feiertag. Natürlich gibt es morgen viel zünftige Feiertagsmusik für Sie, wieder bei uns im Programm zwischen 10 und 12 Uhr. Auch Charlie Giermeier ist für Sie da mit Musikwünschen 052 42 61 030 31. Gerne anrufen. Ich darf mich verabschieden und zwar mit den Ursprungbuben sowie Don Camillo und Bebone. Lukas Brunner wünscht Ihnen jetzt eine angenehme Zeit mit dem Programm von Radio U1 Tirol.

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1: Mit Conny Diebald. Das Partywochenende in Lignano ist bisher ohne größere Zwischenfälle verlaufen, so die Info heute von der Polizei. Auch wegen des strengen Sicherheitskonzepts, das der Badeort vor ein paar Jahren eingeführt hat. Außerdem ist heuer etwas weniger los. Mehr von Sophie Weinhandl.
2: Die Besucherzahlen liegen unter jenen der Vorjahre, heißt es von der Ortspolizei. Auch deshalb sei die Lage besser kontrollierbar. An den Stränden versucht man, das Partyvolk von Familien zu trennen. Bar- und Liegebereiche wurden voneinander abgegrenzt. In der vergangenen Nacht wurde ein junger Österreicher festgenommen, weil er randaliert hat. Mehrere Rangeleien konnte die Polizei schnell unter Kontrolle bringen. Auch dank Polizeibeamter aus Österreich, die wieder vor Ort sind.
1: Beschwerden hat es von Hotelbetreibern gegeben, vor allem wegen unerlaubter Besuche in den Zimmern und wegen Lärmbelästigung. Großeinsatz der Feuerwehren in der vergangenen Nacht in Niederösterreich in Markt Piesting. Nachdem in einem Gastrobetrieb mit Zimmervermietung ein Feuer ausgebrochen ist, waren 8 Menschen, darunter 2 Kinder, im Gebäude eingeschlossen. Sie mussten über einen Balkon im ersten Stock über Leitern nach unten gebracht werden. Eines der Kinder musste danach zur Untersuchung ins Krankenhaus. Das Feuer ist im Keller ausgebrochen, vermutlich wegen eines technischen Defekts. Die genaue Brandursache wird noch ermittelt. Großes Glück im Unglück haben eine Paragleiterin und ein Pilot gestern im Pinzgau gehabt. Die Paragleiterin hatte plötzlich die Richtung gewechselt und ist mit einem Kleinflugzeug kollidiert. Der Gleitschirm ist vom Propeller stark beschädigt worden. Dank des Rettungsschirms konnte die Paragleiterin aber sicher landen. Auch der Pilot ist sicher gelandet. Wegen eines drohenden Chemieunglücks im Großraum Los Angeles ist für den betroffenen Bezirk der Notstand ausgerufen worden. Zehntausende Menschen mussten ihre Häuser verlassen. Auf einem Firmengelände droht ein Chemikalientank zu explodieren. Die Feuerwehren versuchen, den Tank herunterzukühlen. Im Tank befinden sich 129.000 Liter einer hochgiftigen und leicht entzündlichen Chemikalie.
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war der Vorsitzende des örtlichen Solarium-Vereins. Er fuhr den mattbraunen Opel Kadett Kombi. Und er kannte nur eine Richtung. Steil bergauf.

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1: Mit Conny Diebald. Großen Andrang gibt es bei der Geräte-Retter-Prämie. Seit Jahresbeginn sind schon fast 100.000 Bonds eingelöst worden, mit denen kaputte Haushalts- und Elektronikgeräte günstiger repariert werden können. Noch unklar ist, ob es die Geräte-Retter-Prämie auch weiterhin geben wird, Sophie Weinhandl.
2: Wie die Prämie künftig finanziert werden soll, ist noch offen. Das ist derzeit Thema bei den Verhandlungen für das Doppelbudget 2027-28. Die einzelnen Ministerien können da im Großen und Ganzen selbst entscheiden, wo sie sparen. Ursprünglich waren da für die Prämie rund 30 Millionen Euro pro Jahr bis 2028 vorgesehen. Am häufigsten genutzt wurde die Prämie, um Kaffee- und Waschmaschinen sowie Geschirrspüler und Laptops reparieren zu lassen. Rund 2400 Partnerbetriebe machen mit.
1: Vorgängermodell der Geräte-Retter-Prämie war der Reparaturbonus. Damit konnte man auch Fahrräder, E-Bikes und Handys günstiger reparieren lassen. Das Partywochenende in Lignano ist bisher ohne größere Zwischenfälle verlaufen, so die Info heute von der Polizei. Heuer ist etwas weniger los als in den vergangenen Jahren, dadurch sei die Lage besser kontrollierbar. An den Stränden versucht man, das Partyvolk von Familien zu trennen, Bar- und Liegebereiche wurden voneinander abgegrenzt. In der vergangenen Nacht wurde ein junger Österreicher festgenommen, weil er randaliert hatte. Mehrere Rangeleien konnte die Polizei schnell unter Kontrolle bringen. Ex-FPÖ-Chef Heinz-Christian Strache steht ab Mittwoch wieder vor Gericht. Es geht um die Bestellung des FPÖ-nahen Managers Peter Siedlow zum Vorstand der Casinos Austria AG. Es soll eine ÖVP-FPÖ-Vereinbarung gegeben haben, dass Siedlow Vorstand wird, obwohl er dafür nur wenig qualifiziert gewesen sein soll. Im Gegenzug soll die FPÖ signalisiert haben, bei Gesetzesänderungen beim kleinen Glücksspiel entgegenzukommen. In Los Angeles steigt heute ein großes Sportevent, bei dem Doping nicht nur erlaubt, sondern erwünscht ist. Es geht darum, sportliche Leistungen grenzenlos zu steigern, so die Veranstalter. 42 Athletinnen und Athleten haben sich für die Bewerbe Schwimmen, Leichtathletik und Gewichtheben angemeldet. Einige von ihnen sind wegen Dopings von anderen Bewerben ausgeschlossen. Aus Österreich macht niemand mit.
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1: Mit Conny Diebald. Der 3-jährige Bub, der gestern in Wien von einem Auto erfasst wurde, ist an den Folgen seiner schweren Kopfverletzungen gestorben. Das Kind ist mit seinem Tretroller auf dem Gehsteig gefahren, als ein Auto aus einer Garage rausgefahren ist. Der Fahrer hat den Buben übersehen. Eine zufällig vorbeikommende Notärztin hat den 3-Jährigen erst versorgt. Er hat schwerste Kopfverletzungen erlitten. Der Bub war mit seinem Vater unterwegs. Dieser wurde von einem Kriseninterventionsteam betreut. Großen Andrang gibt es bei der Geräte-Retter-Prämie. Seit Jahresbeginn sind schon fast 100.000 Bons eingelöst worden, mit denen kaputte Haushalts- und Elektronikgeräte günstiger repariert werden konnten. Noch unklar ist, ob es die Geräte-Retter-Prämie auch weiterhin geben wird. Das ist derzeit Thema bei den Verhandlungen für das Doppelbudget 2027-28. Ursprünglich waren dafür rund 30 Millionen Euro pro Jahr bis 2028 vorgesehen. In der türkischen Hauptstadt Ankara haben die Behörden damit begonnen, die Zentrale der größten Oppositionspartei CHP zu räumen. Am Donnerstag hatte ein Gericht die Wahl des CHP-Chefs Özel vor 3 Jahren für ungültig erklärt und Özel abgesetzt. Er weigert sich seitdem, die Parteizentrale zu verlassen. Das Gerichtsurteil wird als schwerer Schlag für die politischen Gegner von Präsident Erdogan gewertet. Bei den French Open ist Tennistalent Lili Taga in der ersten Runde ausgeschieden. Die 18-jährige Osttirolerin hat gegen die Chinesin Wang Xinyu mit 3:6, 6:3 und 4:6 verloren. Im Vorjahr hatte Taga den Titel bei den French Open Juniorinnen gewonnen.
2: Wir schauen für Sie auf Tirol Straßen mit dem Radio 1 Tirol Verkehrsservice. Da habe ich 2 Meldungen für Sie. R13 Brennautobahn, Fahrtrichtung Brenner von Innsbruck bis zur Mausstelle. Circa 10 Minuten brauchen Sie da länger. Und die Fernbahnstraße, Fahrtrichtung Nasserei zwischen den Grenztunnel Füssen und Reute Süd. Stau und bis zu einer halben Stunde Zeitverlust. Wo immer es geht, gute und sichere Fahrt, kommen Sie gut an Ihr Ziel. Ein Blick auf die Wetterkarte. Ja, und die ist sehr, sehr erfreulich. Sonne von früh bis spät bei sommerlichen Temperaturen am Nachmittag zwischen 24 und 31 Grad. Aktuell hat es derzeit in Ehrwald 26, Innsbruck 29, Neustift 26, Söll 27 und ein Blick nach Osttirol aktuell in Viergen 25 Grad.
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1: Ihnen allen schöne Pfingsten und einen schönen Pfingstsonntag. Recht herzlich willkommen hier bei Charlies Wunschkonzert. Übrigens, das Pfingstfest wird am 24. Mai, also heute, gefeiert, also am 50. Tag nach Ostern bzw. am 10. Tag nach Christi Himmelfahrt. Das hohe christliche Fest feiert das Wunder der Aussendung des Heiligen Geistes auf die Apostel. Nochmals recht herzlich willkommen und ganz liebe Grüße sende ich nun nach Deutschland an die Jess, an den Matze und an die liebe Franzi, Fans von mir, die haben mich in Innsbruck besucht, das war sehr, sehr nett. Liebe Grüße auch all jene, die weltweit mit dabei sind. Ich hoffe, Sie haben es gemütlich gemacht, ein kühles Plätzchen gefunden, Sie sind vielleicht im Schwimmbad oder an einem See, Garten, Terrasse, Balkon, wo immer Sie uns gerade zuhören, ganz liebe Grüße von mir. Wenn Sie einen Musikwunsch haben, einfach anrufen, auch an diesem Pfingstsonntag 052 42 61 030 und dann die 31. Bis 17 Uhr kann Ihr Musikwunsch erfüllt werden. Vielleicht haben Sie eine Platte schon lange nicht mehr gehört. Heute ist die Chance dazu. Zu Beginn die heutige Stammhörerplatte für Sie, verbunden mit einem recht herzlichen Dankeschön für Ihre Treue, passend zu diesem traumhaften Wetter. Nick B. mit den Füßen im Meer. Ich wünsche Ihnen viel Spaß, gute Unterhaltung. Schön, dass Sie alle mit dabei sind, in nah und in fern.

0: heutige Stammhörerplatte für Sie, verbunden mit einem recht herzlichen Dankeschön für Ihre Treue hier bei Charlies Wunschkonzert. Wir kommen zu unserem ersten Musikwunsch von den Nockis.
1: Hallo liebes U1-Team, da spricht die Manuela. Ich schicke ganz liebe Grüße an die Monika und den Kai und wünsche mir ein nettes Lied von den Nockis. Dankeschön.
0: Bitteschön, die Nockis haben ja sehr viele schöne Lieder. Auch von mir liebe Grüße an den Veit und dann die Monika. Die Nockis, über Rodos, da küsse ich dich aus dem Jahre 1994. Und los geht's, träumen wir ein bisschen.

0: Immer gerne gehört. Musik von den Nockis über Rodos, da küsse ich dich. Apropos Kuss, liebe Hörer, Sie wissen ja, ein Kuss ist ein Geheimnis, das man dem Mund statt dem Ohr anvertraut. Jetzt haben wir noch einen Musikwunsch und danach dürfen wir mit Ihnen gemeinsam gratulieren zum 90. Geburtstag und zwar in Niederndorfer Berg. Aber zunächst unser Musikwunsch von der Hedi.
1: Hallo Charlie, da ist jetzt nochmal die Hedi von Goldstein. Ich wünsche mal für die Zeit 3 die Stickerl Tirol. Danke und alle schönen Sonntag. Für
0: die. Na, die leben schon in einem schönen Land, oder? Stickerl Tirol, Z3.

Nun schick mal ganz liebe Grüße auf den Niederndorfer Berg zum Herrn Georg Schweighofer. Der Georg hat heute Geburtstag. Lieber Georg, wenn Sie uns gerade hören, wir wünschen Ihnen von mir und vom gesamten O1-Team und auch von mir alles Gute zu Ihrem 90. Geburtstag. Was wir von Ihnen wissen, Sie sind ein verantwortungsvoller und verlässlicher Familienvater. Sie sind Landwirt mit Leib und Seele sind Sie gewesen und auch waren Bürgermeister und im Gemeinderat. Also ein ganz tolles, intensives Leben hat er gehabt, der Georg Schweighofer. Ich darf Ihnen nur was vorlesen. Da steht: lieber Papa, lieber Opa, lieber Uropa, lieber Georg. Herzlichen Glückwunsch zum 90. beeindruckenden Lebensjahren. Für das nächste Jahrzehnt wünschen wir dir jede Menge Gesundheit, viel Lebensfreude, unvergessliche Momente und dass du uns genauso erhalten bleibst, wie du bist. Deine Familie. Auch nochmals von mir und vom gesamten O1-Team alles Gute. Einen Gutschein haben wir auch noch für Sie, und zwar vom Alpengasthof Hirschberg in St. Johann in Tirol. Und dieser Gutschein wird dann von unserem Hörerservice Ihnen zugesendet. Und musikalisch haben die Gratulanten für Sie ausgewählt, lieber Georg, Musik von den Schürzenjägern hier bei uns mit Da Horm ist Da Horm. Alles Gute zum 90. Geburtstag, den Herrn Georg Schweighofer in Niederndorfer Berg ist er zu Hause. Noch einen ganz, ganz schönen Tag, lieber Georg.

0: Das Geburtstagsständchen von den Schürznägern. Daheim ist daheim für den Herrn Georg Schweighofer. In Niederndorfer Berg ist er zu Hause und der Georg, der feiert heute seinen 90. Geburtstag nochmals. Alles Liebe, alles Gute, viel Gesundheit und für heute noch einen ganz, ganz schönen Tag. Auch wenn Sie heute Geburtstag haben sollten, einen alles Gute und machen Sie sehr einen ganz besonders schönen Tag. Und wenn wir mal für Sie jemand anrufen sollten, zur Hochzeit zu gratulieren, zum Geburtstag, Hochzeitstag und so weiter, einfach bei unserem Hörerservice sich melden zu unseren Bürozeiten von Montag bis Freitag. Jetzt gibt es Verbraucherinformationen für Sie, 2 Minuten und 13 Sekunden. Und danach kommt schon unser nächster Musikwunsch von Christian Anders.
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3: Guten Morgen, sind die Sieglinde. Es fährt ein Zug nach Nirgendwo von Christian Anders und freue mich, wenn der Charlie wieder mich aufnimmt. Herzlichen Dank.

0: Das war noch Musik ohne KI. Christian Anders und es fährt ein Zug nach nirgendwo. 14:28, zwei Minuten vor halb drei. Ihnen allen einen wunderschönen Pfingstsonntag. Übrigens, heute ist nicht nur Pfingstsonntag, sondern auch Tag der Weinbergschnecke. Die Zellis wurden gewünscht mit zwei verschiedenen Titeln. Dann schauen wir mal, wer das Rennen gemacht hat.
1: Hallo Urwans, hallo Charlie, Christi. Da ist der Herbert aus Lingriers. Ich hätte mir heute gerne von den Zellis gewünscht, nachdem sie jetzt immer schön wieder ist und wärmer wird, Barfuß durch Tirol. Das war also vom Dinger, vom Klima eigentlich schon machbar. Gell? Okay, danke dir Charlie und schöne Pfingsten. Und Grüße ans ganze Team. Und danke nochmal, Charlie. Alles klar. Für dich.
0: So, danke schön. Auch schöne Pfingsten. Und noch einmal die Zellis.
2: Servus, Charlie. Wir hocken da einen Hamburger Albler rum. Und ich wünsche mir für den Karl einen Wurst und für der Susi. Bella, bella, donna. Danke. Und vielen Dank.
0: Ja, schauen wir mal, wer das Rennen gemacht hat von den Zellis. Die Zellbergbur mit Bella Bella Donna. Und ich glaube, der Herbert in Lenkris hat auch damit eine Freude. Kann mir alle spielen von der Zelle. Ich mache eine ganz, ganz tolle Musik.

0: Einen schönen Sonntagnachmittag, sind wir nun der Frau Gerda.
1: Hallo U1, lieber Charlie, da ist Gerda aus dem Montabon. Wir verbringen unseren Sonntagnachmittag heute im Schwimmingpool im Garten.
0: Na fein.
1: Ich sehe uns die schöne Liedli von den Flippers wünschen. Komm auf meine Insel. Ganz einen schönen Sonntag. Dankeschön.
0: Ich wünsche auch schönen Sonntag. Na fein am Swimmingpool. Vielleicht liegen Sie auch gerade am Swimmingpool oder an einem See und träumen ein bisschen mit den Flippers. Komm auf meine Insel.

Kali, hier ist wieder Bindorf, Lippstadt, Deutschland. Erst einmal schöne Pfingsten dir und dem ganzen Team. Und Charlie, ich hätte einen Musikwunsch, und zwar von Jure aus Tirol, Almleben. Da ich bald auf einem Konzert von denen bin, würde ich mich sehr freuen, wenn du das spielen würdest. Und danke, dass du auch Pfingsten wieder für uns da bist. Und das ist immer eine mega geile Sendung mit super geilen Liedern und einfach spitze. Dankeschön. Tschüss.

0: Sie machen noch Musikprogramm bis 17 Uhr hier bei Charlies Wunschkonzert. Liebe Grüße nun nach Oberösterreich, nach Linz.
1: Ja, hallo, liebes U1-Team. Hier spricht die Rosi wieder mal aus Linz. Ich tat mich wahnsinnig freuen, wenn sonst den heutigen Pfingstnachmittag nur verschenen darf mit dem Medley von Peter Alexander, dem Böhmerwald-Medley. War eine Geschichte. Danke und danke für die nette Sendung wieder, gell? Pfiat euch.
0: Liebe Grüße nach Linz und jetzt ist der Sonntagnachmittag noch schöner, wie Sie gesagt haben. Mit Peter Alexander hier auf U1.

0: Das Kranstein-Echo ist unterwegs. Die Fans 7 haben angerufen für das Kranstein-Echo und einen dürfen wir stellvertretend spielen. Einen Titel für alle Kranstein-Fächer-Freunde.
1: Ja, hallo U1, da ist die Petra. Mal bitte das Kranstein-Echo versenke keine Tränen und dann liebe Pfingstwochenende Feiertage wünscht Therese in Therese, meiner allerbesten Freundin, und der Hanne in Strass und Adesinte Leo und ihren Mann Toni und alle einen schönen Tag. Danke.

0: Jetzt gibt es Verbraucherinformationen für Sie. 2:21 und danach schon unser nächster Musikwunsch von Gigi Anderson.
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11: Hallo liebes U1 Team, hallo Charlie, da spricht die Edeltraut aus dem Stubaital. Ich wünsche mir von der Gigi Anderson, du bist mein kleiner Diamant und alle meine Diamanten. Vielen, vielen Dank.

0: So, ein Musikwunsch geht's in Haus in dieser Stunde und danach freue ich mich auf die zweite Stunde mit Ihnen hier bei Charlies Wunschkonzert jeden Sonntag zwischen 14 und 17 Uhr. Und ganz liebe Grüße schicken wir nun nach Norddeutschland, der Franzi.
1: Servus, lieber Charlie. Servus, liebes U1-Team.
0: Hallo.
1: Hier ist die Franzi aus Norddeutschland. Ich wünsche euch allen einen schönen Sonntag. Nach einem wunderbaren Kurzurlaub diese Woche in Tirol mit meinen beiden besten Freunden Jess und Matze und ganz vielen wunderbaren Begegnungen mit lieben Menschen wünsche ich mir heute von Ronja Forcher das Lied Tirol und grüße damit natürlich Jess und Matze, all unsere Lieben und ganz besonders dich, lieber Charlie. Bis dann. Ciao und danke.

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1: Mit Conny Diebald. Die Väter sollen öfter und länger in Karenz gehen. Das wünscht sich jedenfalls die SPÖ, die da gleich halbe-halbe machen will. Der Koalitionspartner ÖVP hält davon wenig und sieht sich darin durch eine aktuelle Umfrage von Demox Research bestätigt. Demnach will nicht einmal ein Viertel der Befragten, dass die Karenzzeit 50-50 aufgeteilt wird. Österreich ist nach wie vor EU-Schlusslicht bei der Väterkarenz. Nur jeder sechste Vater hierzulande geht in Karenz. Der dreijährige Bub, der gestern in Wien von einem Auto erfasst wurde, ist an den Folgen seiner schweren Kopfverletzungen gestorben. Das Kind ist mit seinem Tretroller auf dem Gehsteig gefahren, als ein Auto aus einer Garage rausgefahren ist. Der Fahrer hat den Buben übersehen. Eine zufällig vorbeikommende Notärztin hat den Dreijährigen erst versorgt. Er hat schwerste Kopfverletzungen erlitten. Nach dem Zusammenstoß einer Paragleiterin mit einem Kleinflugzeug im Pinzgau ermittelt jetzt die Alpinpolizei. Die Paragleiterin hatte plötzlich die Richtung gewechselt. Der Pilot konnte nicht mehr ausweichen. Daraufhin hat der Propeller des Flugzeugs den Gleitschirm stark beschädigt. Dank des Rettungsschirms konnte die Paragleiterin aber sicher landen. Auch der Pilot ist sicher gelandet. Die türkische Polizei hat die Zentrale der größten Oppositionspartei CHP in Ankara gestürmt. Die Polizisten haben Barrikaden durchbrochen und Tränengas versprüht. Der abgesetzte CHP-Chef Özel hat angekündigt, das Gebäude auch weiterhin nicht zu verlassen. Am Donnerstag hatte ein Gericht die Wahl des CHP-Chefs vor 3 Jahren für ungültig erklärt und Özel abgesetzt.
2: Wir schauen für Sie auf Tirol Straßen mit dem Radio 1 Tirol Verkehrsservice. Da habe ich eine Meldung für Sie, und zwar von der Fernpaarstraße, Fahrt Richtung Nasserei zwischen den Grenztunnel Füssen und Reute Süd. Stau und bis zu einer halben Stunde Zeitverlust. Ansonsten kommen Sie gut voran. Weiterhin gute Fahrt. Welch ein traumhaftes Wetter heute an diesem Pfingstsonntag. Sonne von früh bis spät und sommerliche Temperaturen wie aktuell derzeit in Imst bei 29 Grad, Steinach am Brenner 27, Kössen 28 und in Achenkirch aktuell derzeit 24 Grad. Ja, und in dieser Tonart geht es auch morgen am Pfingstmontag weiter. Mit einem Unterschied, die Temperaturen, die steigen noch.
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1: Charlie Giermeier begrüßt Sie recht herzlich in der zweiten Stunde des Wunschkonzertes. Wenn Sie jetzt erst dazugekommen sind, Senok Sie recht herzlich willkommen. Bis 17 Uhr machen Sie noch Musikprogramm hier bei uns unter 052 42 61 030 und die 31. Mit etwas Glück sind Sie mit dabei. Ich hoffe, Ihnen geht es gut, Sie haben es gemütlich, wo immer Sie uns auch gerade zuhören, haben Sie ein kühles Plätzchen, ne? Vielleicht im Garten oder am Balkon mit Sonnenschirm oder vielleicht sind Sie auf einer Alm. Wie auf einer Hütte, wie auch immer. Viel Spaß noch bis 17 Uhr hier bei unserem Wunschkonzert. Heute wieder viele Anrufe, ein Dankeschön dafür. Und liebe Grüße schicken nun dem Hansi, der Rosi und dem Freddy.
2: Hallo U1, da ist der Nagelhansi Grinzens. Der sitzt gerade in Pfaffenhofen und hätte einen Musikwunsch für die Rosi. Und Freddy, und ich hänge mich dran, der Hansi. Lieber Charlie, danke, dass du so eine tolle Musiksendung hast und das so toll immer moderierst. Wir wünschen dir alles Liebe, alles Gute aus Pfaffenhofen, ein bisschen auf Anhöhe sitze ich. Und wir hätten gern den Wunsch von Fantasy. Ein anderer Duft in deinen Haaren. Vielen lieben Dank, schöne Pfingsten, alles Liebe, Rosi, Freddy und Hansi. Tschüss, ciao, servus.
1: Ja, dann wünsche ich euch noch viel Spaß beim gemütlichen Zusammensitzen mit der besten Musik hier bei U1, auch mit meiner Lieblingsmusik von Fantasy. Ein anderer Duft. Ihnen viel Spaß noch bis 17 Uhr. Schön, dass Sie alle mit dabei sind, in nah und in fern.
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0: Gruppe Fantasy für die Rosi, für den Hansi und für den Freddy hier am diesen Sonntagnachmittag. Alles dreht sich um die Liebe und Sie wissen ja, liebe Hörer, die schönste Liebeserklärung, ja, sind die, die man nicht hören muss, sondern in den Augen des anderen sieht. Der nächste Musikwunsch, der wartet schon.
1: Hallo U1 Tirol, hier ist die Manuela Zöllner aus Worms und wir hören täglich immer euren Sender. Und ich würde mich freuen über das Lied Böhmische Liebe für meinen lieben Mann Hilmar und für meine ganze Verwandtschaft. Dankeschön. Ciao.
0: Mach natürlich gerne und schön, dass Sie U1 hören.

0: Die Hattinger Purme, das mit der böhmischen Liebe. Den nächsten Wunsch können wir so zur Hälfte erfüllen.
1: Hallo U1, ich bin die Luisa und ich darf mir gerne für die Festbänkler All-In-Lieblingslieder wünschen. Danke, Quitti.
0: Quitti, dieses Lied haben wir leider nicht drin im Computer. Was anderes von den Festbänklern gefällt dir sicherlich auch. Auf geht's mit den Edelweiß.

0: Musik von den Feschbänkern hier bei uns bei Charlies Wunschkonzert an diesem Pfingstsonntag. Übrigens heute ist nicht nur Pfingstsonntag, sondern auch Internationaler Tag der Schraubenziege. Ja, Sie haben richtig gehört. Die Schraubenziege ist eine Wildziegenart, deren spiralig gedrehte Hörner ihr den Namen verleihen. Jetzt haben wir auch wieder was dazugelernt. Unser nächster Musikwunsch wartet schon. Musik von Mario und Christoph ist angesagt.
1: Hallo U1, hallo Charlie, da ist die Christina aus Elbstall-Bahnhof. Ich darf mir bitte von Mario und Christoph das Lied wünschen, dann kam Paula. Ich möchte alle recht herzlich grüßen und einen schönen Sonntag wünschen. Macht es ein Quai, genießt das warme Wetter und besonders liebe Grüße der Erika von der Blumenwelt Nordstichow. Danke, tschüss.
0: Und noch einmal Mario und Christoph.
2: Hallo U1, hallo Charlie. Wir sind wieder mal Gerlinde und Dieter aus der Nähe von Dresden.
0: Hallo.
2: Wir sitzen gerade gemütlich in unserem Alpengarten bei herrlichem Sommerwetter, zusammen mit unseren Nachbarn Doris und Karl-Heinz. Und lassen es uns gut gehen. Vielen Dank für deine herrliche Sendung jeden Sonntag. Als Musikwunsch hätte ich gern von Mario und Christoph im Duett mit Michaela Liebe braucht zwei. Vielen Dank und Servus.
0: Ja, jetzt schauen wir, wie der Computer sich entschieden hat. Mario und Christoph mit Liebe braucht zwei und ich hoffe, ich glaube auch, dass die Christine damit eine Freude hat.

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8: Hallo Charlie, ich bin die Hilde. Ich wünsche mir bitte für die Mama und für alle, die mich kennen, Komm, komm von Volksbeat. Danke.

0: Die Gruppe Volksbeat und Com-Com. Ja, kommen Sie mit mir noch bis 17 Uhr hier bei Charlies Wunschkonzert. Schön, dass Sie mit dabei sind. Liebe Grüße nach Deutschland, der Annette.
1: Hallo U1, hallo Charlie. Hier ist die Annette aus Deutschland. Ich wünsche mir heute für meinen Mann Peter von den Meierhofenen Herz verbunden. Und grüßen möchte ich meinen Mann Peter und unseren Sohn und die Schwiegertochter und alle, die uns kennen. Ihr seid super. Vielen Dank. Tschüss.
0: Machen Sie das gerne. Noch einen schönen Pfingstsonntag wünsche ich.

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0: Herz verbunden.
1: Herz verbunden im Maihofen hier auf U1. Weltweit wird U1 gehört. Natürlich auch Charlies Wunschkonzert an einen Sonntag. Und auch wenn Sie in Urlaub sind, wird U1 gehört. Liebe Grüße nun an die Adria.
2: Ja, Charlie. Wolfgang aus Österreich spricht. Ich bin momentan auf der Adria. Bitte spielt mir mit dem Traktor nach Italien. Schöne Grüße an alle, die uns in Italien sind. Für euch. Danke.
1: Ja, schick mir auch liebe Grüße an alle Urlauber, egal wo sie uns zuhören. Und jetzt geht's mit dem Traktor nach Italien mit den Tiroler Manda.
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1: Hallo U1 Tirol, hier ist die Uschi aus Süddeutschland und ich wünsche mir von Hansi Hinterseher, es ist alles nur geliehen auf dieser Welt. Und ganz lieb grüßen möchte ich lieber Charlie, euer Team und dich und frohe Pfingsten und auch alle Ehrenamtlichen und die so lieb und nett und hilfsbereit mit der Nachbarschaftshilfe sind. Überall auf der ganzen Welt. Ohne sie wären wir verloren. Herzlichen Dank und einen schönen Tag wünsche ich euch allen. Liebe Grüße.

0: machen Musikprogramm bis 17 Uhr hier bei Charlies Wunschkonzert unter 052 42. Das ist die Vorwahl von Schwarz und dann 61 030 und einfach nur die 31 dazu. Nächster Musikwunsch, der wartet schon.
1: Hallo, das ist die Barbara aus Brocken. Ich habe einen Brockenwunsch von der George Baker Selection. Morning Sky und alles Gute und ich wünsche euch einen schönen Tag. Okay, ciao, tschüss, Papa. Ciao, danke, Papa.
0: Papa, servus, Papsi, Barbara. Ja, die George Baker Selection, Ihnen wahrscheinlich noch bekannt mit vielen, vielen Hits. Ja, die war eine niedische Gruppe. Die Gruppe begann 1967 unter dem Namen Soul Invention. Sie wurde 1969 nach dem Sänger und Komponisten George Baker umbenannt. Und hier ist einer seiner großen Erfolge. Die George Baker Selection, Nummer 1 Hit aus dem Jahre 1975 und Morning Sky. Ihnen allen einen wunderschönen und gemütlichen Sonntagnachmittag.

die Hilde aus Lirsch. Ich würde so bitte von den vier Tiroler Buben, hast du einen Stern am Himmel gesehen? Grüß der Möchte für alle, die mich kennen. Dankeschön.

0: Tämä Ervinin sinun telefon. Hallo Ervin.
1: Hallo Ein. Hallo Charlie, das ist Ervin. Kannst du mir bitte das Lied Verlorenes Paradies abspielen? Und grüßen möchte ich alle, die mich kennen. Dir einen feinen Nachmittag und danke dir von der Wiki Leandros. Tschüss.
0: Machen wir natürlich gerne. Schöne Musik an diesem Sonntagnachmittag.

Hallo, U1, da ist die Annemarie aus dem Brixental. Ich möchte gern meine ganzen Verwandten, Familie Brock, wir sind momentan in Thal auf Besuch, recht herzlich grüßen und ein schönes Lied aussuchen, und zwar von den Latinern. Ganz gleich welches. Danke, Wiedersehen.

0: Jetzt gibt es ganz kurz Verbrauchinformationen und danach unser nächster Musikwunsch, dem Land Tirol die Treue.
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2: Hallo U1, hallo Charlie. Hier spricht die Heide aus Königsbrunn, Deutschland, Heide und Waldemar. Wir wollten ganz herzliche Pfingstgrüße nach Wehrberg schicken zu Evi und zum Sepp Hirschhuber sowie dem Jakob Hirschhuber. Einen Liederwunsch hätten wir, und zwar dem Land Tirol die Treue. Vielen Dank, frohe Pfingsten an alle.

0: Ja, jetzt können sie wieder niedersitzen beim Land Tirol, die Treue, und wahrscheinlich ein Glas noch dazu trinken. Die Frau Rosmarie hat angerufen, sie hat sich einen Titel aufgeschrieben, Ich seh dich an und bleib bei mir, haben wir nicht gefunden. Rosmarie, immer den Interpreten und den Titel, dann tun wir uns leichter. Oder eine Hörerin, Nick B., den haben wir schon gespielt. Das soll am besten immer von Anfang an mit dabei sein, dann weiß man auch, was gespielt worden ist. Und seine Platte Bella Napoli ist original, ist leider nicht drinnen. Liebe Grüße nach Oberbayern. Wenn Sie heute Namenstag haben, wünschen wir alles Gute. Dagmar, Esther, Jana, Susanne, Wladimir oder Johanna heißen. Alles Gute zu Ihrem Namenstag. Und eine Bauernregel sagt uns, Lein gesät an Estern wächst am allerersten. Ausprobieren. Und wenn Sie heute Geburtstag haben, wünschen wir auch alles Liebe und alles Gute. Der legendäre US-amerikanische Sänger, Songwriter und Nobelpreisträger Bob Dylan, der wurde auch geboren an einem 24. Mai im Jahre 1941. Und auch die amerikanische Schauspielerin Priscilla Presley, die Ehefrau von Elvis Presley, die feiert heute ihren 81. Geburtstag. Und wie gesagt, wenn Sie heute Geburtstag haben sollten, auf diesem Wege alles Liebe und alles Gute. Meine Kollegin Conny Diebald in Wien bei der Nachrichtenredaktion, die wartet schon auf die Weltnachrichten für Sie und danach warte ich auf Sie in der dritten Stunde des Wunschkonzertes.
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2: Mit Conny Diebald. Mithilfe eines Polizeihubschraubers ist gestern am späten Abend in Wien ein Verkehrsrowdy aus dem Verkehr gezogen worden. Polizisten sind auf der A23 auf ein desolates Fahrzeug aufmerksam geworden. Als sie den Lenker stoppen wollten, hat er sich eine Verfolgungsjagd mit der Polizei geliefert, war dabei viel zu schnell unterwegs und hat andere Verkehrsteilnehmer gefährdet. Am Ende sind er und zwei weitere Insassen zu Fuß geflüchtet und haben sich in einem Gebüsch versteckt. Vom Hubschrauber aus wurden die drei dann mittels Wärmebild Kamera entdeckt und später festgenommen. Der 26-jährige Autofahrer hat keinen gültigen Führerschein, das Kennzeichen am Auto war gestohlen. Die Väter sollen öfter und länger in Karenz gehen. Das wünscht sich jedenfalls die SPÖ, die da gleich halbe-halbe machen will. Der Koalitionspartner ÖVP hält davon wenig und sieht sich darin durch eine aktuelle Umfrage von Demox Research bestätigt. Demnach will nicht einmal ein Viertel der Befragten, dass die Karenzzeit 50-50 aufgeteilt wird. Österreich ist nach wie vor EU-Schlusslicht bei der Väterkarenz. Nur jeder sechste Vater hierzulande geht in Karenz. Nach den Schüssen vor dem Weißen Haus hat sich US-Präsident Trump beim Secret Service für das schnelle Eingreifen bedankt. Er war zum Zeitpunkt der Schießerei im Weißen Haus. Ein junger Mann hatte gestern Abend vor dem Regierungssitz des US-Präsidenten eine Waffe aus seiner Tasche gezogen und geschossen, woraufhin die Beamten den mutmaßlichen Angreifer erschossen haben. Das Pfingstwochenende in Lignano ist bisher ohne größere Zwischenfälle verlaufen, so die Info heute von der Polizei. Heuer ist etwas weniger los als in den vergangenen Jahren, dadurch sei die Lage besser kontrollierbar. In der vergangenen Nacht wurde ein junger Österreicher festgenommen, weil er randaliert hatte. Mehrere Rangeleien konnte die Polizei schnell unter Kontrolle bringen.
0: Das werden wir dann alles sehen wieder im Fernsehen, wie es dazugegangen ist, aber es ist immer lustig zuzusehen. Ja, und die Menschen sollen einfach mal eine Freude haben an diesem Wochenende. Umsatz wird auch genügend gemacht. Wir blicken für Sie auf Tirol Straße mit dem Radio 1 Tirol Verkehrsservice. Sie kommen gut voran. Weiterhin gute Fahrt. Ein traumhafter Sommertag an diesem Pfingstsonntag geht langsam aber sicher zu Ende. Das Wetter für heute Abend und heute Nacht, größtenteils ist es klar oder gering bewölkt. Ein paar dichtere Wolken und eventuell einzelne Schauer sind am Abend in der Nähe von Kitzbühel möglich. Die Temperaturen für die kommende Nacht sinken von 14 auf 7 Grad. Ein Ausblick auf den morgigen Feiertag, auf den Pfingstmontag. Gutes Bade- und Bergwetter ist vorhergesagt. Meist scheint den ganzen Tag die Sonne. Teilweise ist es jedoch diesig. Wolken nur ab und zu sind damit dabei in der Früh und am Nachmittag. Die Temperaturen hochsommerlich um die 32 Grad. Wie sieht es aktuell derzeit aus? In Reute 27 Grad, Meierhofen 30, Kitzbühel 28 und aktuell die Hitzepols in unserem Land sind Innsbruck und Lienz mit 31 Grad.
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1: Charlie Gehmann begrüßt Sie recht herzlich beim heutigen Wunschkonzert. Wenn Sie jetzt erst dazugekommen sind, Sendung Sie recht herzlich willkommen. Ich hoffe, Sie haben es gemütlich, wo immer Sie uns auch gerade zuhören. Bis 17 Uhr machen Sie noch Musikprogramm unter 052 42 61 030 und die 31 anrufen, einfach probieren. Mit etwas Glück sind Sie mit dabei, Garantie gibt's leider keine. Unser erster Musikwunsch führt uns nach Deutschland zu Club 3. Ja, und da darf ich mir auch Lied auswünschen.
2: Hallo 1. Servus, lieber Charlie. Hier ist die Jess aus Deutschland.
1: Hallo Jess.
2: Vielen lieben Dank für deine lieben Grüße an uns. Vielen Dank. Haben uns sehr gefreut. Jederzeit gerne wieder. Heute wünsche ich mir gar nichts, denn heute darfst du dir was wünschen bzw. aussuchen.
1: Oh, danke.
2: Ich grüße meinen lieben Mann Matze, meine Schwiegereltern, meine Eltern und natürlich unsere liebe Franzi aus Tirol. Mach weiter so. Ciao.
1: Ciao. Und ihr macht's auch weiter so.
3: Hallo, hallo, Leute. Ich wünsche euch ein schönes Pfingstwochenende und ich habe heute keinen Wunsch. Ich darf sagen, Charlie, such dir du ein Lied aus, weil du jeden Sonntag für uns da bist und auch in der Mitte in dem Studio steht. Ja, such dir du was aus und ich wünsche euch noch ein schönes Pfingsttage. Wunderschöne Woche. Danke, ciao.
1: Da hat es ein bisschen geracht. Dankeschön. Birgit, beim nächsten Mal vielleicht kein Krachen.
4: Hallo, liebes U1-Team. Hier ist Thomas Traumwieser aus Hohenems in Vorarlberg. Ich wünsche mir vom Club 3, du schaffst das schon, und zwar für einen guten Freund in Oberösterreich, der eine schwere Operation hinter sich hatte. Und ja, und Charlie, mach weiter so, du bist echt der Beste. Und schöne Pfingsten noch euch und eurem Team. Grüße aus Vorarlberg, Thomas Traumwieser. Ciao, ciao.
1: Dankeschön, Thomas, für die lieben Worte. Hier sind Sie, Club 3, mit Ihrem Hit Du schaffst das schon. Alles ist zu schaffen. Ihnen viel Spaß noch bis 17 Uhr bei meinem Wunschkonzert.
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0: Jernjes mit war das Silberessen, Florian und der Christoph mit Du schaffst es schon, alles zu schaffen, wenn man will.
1: Hallo U1-Team, lieber Charlie. Hier ist die Margit von Vorarlberg. Ich würde mir für alle Zillertaler Bekannten das Lied Vinzenz und Fernando, der Engel von Marienberg. Macht's weiter so. Tschüss, alle Liebe.

0: Klassiker Südtirol, Vincent und Fernando, übrigens liebe nach Südtirol, da wird ja auch viel U1 gehört in der Zwischenzeit. Und jetzt schickt man ganz liebe Grüße nach Zierl an die Maria.
1: Hallo U1, hallo Charlie, die Maria aus Zierl. Ich darf mir wünschen, die Storkhobler mit die Verwandten.
0: Machen wir natürlich gerne. Ich hoffe, Sie haben gute Verwandte. Das heißt ja, der Verwandter, der ist so verdammter. Naja, so ist es halt im Leben.
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2: Hallo U1, die Rosi ist am Telefon. Wünsche mir für die Grubertaler 7 Tage, 7 Nächte. Lass ihn Charlie schön grüßen. Die Resi, die Marianne. Und macht's weiter so, ihr seid super.

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3: Hallo U1 Tirol, grüß dich Charlie, da ist die Irene aus Lofer. Ich wünsche mir bitte heute das Lied von die Zeira, Berge im Feuer. Grüßen möchte ich noch ganz gerne einen Edelfan von U1 Tirol, und zwar die Helga aus Lofer. Dankeschön, für dich.

0: Ihnen allen einen wunderschönen Pfingstsonntag an diesem 24. Mai. Übrigens, an einem 24. Mai war es 1983, vielleicht können sich einige noch daran erinnern, Fritz Hinowatz wird nach dem Rücktritt von Bruno Kreisky wegen der verlorenen Nationalratswahl neuer Bundeskanzler von Österreich. Jetzt wieder zur Gegenwart, zu unserem nächsten Musikwunsch.
1: Hallo U1, Deutsche Kirche, Karl, bitte kannten Sie mir von Mark Bircher das Lied Der Schäfer von San Michel abspielen für meine Frau Irma, gell? Wenn's möglich ist, bitte. Einen schönen Tag noch.
0: Wünsche ich ebenso, ist er, unser Mark Bircher, der Schäfer von San Michel.

0: Liebe Grüße schicke von uns in die schöne Schweiz.
1: Hallo Charlie, da ist Miriam aus der Schweiz. Ich möchte gerne ein Lied von Mario K., die Legende von Gloria. Ich grüße, herzliche Grüße an Beatrice. Sie ist mega Grubenthaler und alle, die wir euch kennen. Und schöne Pfingsten euch allen. Danke, tschüss Charlie.
0: Tschüss, servus, grüezi, sagt man in der Schweiz, oder? Mario K. und die Legende von Gloria hier auf V1 bei Charlies Wunschkonzert. Ihnen allen einen schönen Sonntag. Schön, dass Sie bei uns sind.

Hallo, liebes O1-Team, das ist der Werner. Ich bin gerade beim Arbeiten, aber ich würde meine Frau, mein Schatz, die Sonja grüßen. Die Kinder, die sind zwar beide voll im Ausland, trotzdem, zwar sind sie außer klein, auch nicht nach Hause. Wünschen würde ich mir von den Pfundskerlen, schenkt etwas Zeit. Dankeschön. Schönen Pfingstwochenende noch. Danke.

0: wir Zeit. Schön, dass Sie sich heute wieder die Zeit genommen haben, bei mir mit dabei zu sein bei Charlies Wunschkonzert. Liebe Grüße nur nach Hopfgarten.
1: Hallo U1, da ist die Gertraud von Hopfgarten. Charlie, grüß dich.
0: Grüß dich.
1: Ich hätte mir heute das Lied gewünscht von Baiazzo. Vielleicht habst du das auch in Deutsch. Das war super. Danke. Und recht einen schönen Sonntag und einen schönen Feiertag morgen.
0: Fertig. Ebenso. Haben wir natürlich auf Deutsch Alpenland, Sepp und Co. Ich bin kein Baiazzo.

0: unseren nächsten Musikwunsch, der wartet schon.
1: Hallo U1, hier ist der Dieter Welde aus Antalya und ich wünsche für meine Freundin Maggie und meiner Frau Ruth alles Gute zu Pfingsten und dir Charlie ebenso und dem ganzen Team. Und ich wünsche mir von Neil Diamond Sweet Caroline.
0: Machen wir natürlich gerne. Liebe Grüße nach Antalya. Neil Diamond nun mit Sweet Caroline, einer seiner ganz, ganz großen Hits an diesem Sonntag, an diesem Pfingstsonntag, an diesem 24. Mai.

Hallo O1, hier ist die Gerti aus dem Stubaital. Ich hätte bitte einen Plattenwunsch, und zwar von der Paola Blue Bayou. Vielen Dank für Bemühungen. Danke und noch einen schönen Nachmittag. Danke.

0: Jetzt zweimal der Original Almroschklang mit verschiedenen Titeln. Schauen wir mal, wer das Rennen gemacht hat.
1: Hallo U1, hallo Charlie. Hier ist Andrea Zader aus Siegbad Ringenstein aus Deutschland. Ich wünsche mir vom Original Almroschklang Der Stern unserer Liebe und wünsche dir und allen Hörern von U1 einen schönen Sonntag. Danke.
2: Hallo U1-Team, da ist die Fine. Ich wünsche dir für meine Schwester im Aachen-Kirchen Altersheim das Stück vom Almrausklang an Storbergland. Und ihr seid ein super Team. Weiter so. Danke. Wiedersehen.
0: Dankeschön, ich wünsche dir einen schönen Sonntag. Und jetzt schauen wir, wie der Computer sich entschieden hat. Das, der Almroschklang mit den Stompergland. Ich hoffe, die Andrea hat auch damit eine Freude.

Hallo 1, hallo Charlie, das ist Veronika. Wünsch mir bitte von Peter Orloff, es ist nie zu spät. Und dir wünsche ich einen ganz schönen Pfingstsonntag. Danke dir.

0: Vielen, vielen Dank heute für die vielen Anrufe hier bei Charlies Wunschkonzert. Aus Zeitgründen kann man natürlich nicht alle Wünsche erfüllen, müssen wir die Sendung verlängern bis 20 Uhr. Ich sage mal danke, dass Sie angerufen haben. Vielleicht klappt es dann beim nächsten Mal, wenn Sie heute nicht drangekommen sind. Aber einen Musikwunsch haben wir noch vorbereitet. Wenn Sie noch nicht drangekommen sind heute, vielleicht sind Sie gerade derjenige.
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1: Hallo, liebes U1-Team. Ich bin die Sonne aus dem Odo. Ich möchte nicht den Heulkirchen ins Haus in Einheul und die Martin in Schwitzendieren von Männerherz, sag ich niemals nie. Charlie, dir ein schönes Wochenende, schöne Pfingsten und danke.

0: mein Gott, wie schnell ist doch die Zeit vergangen. Das waren 3 Stunden Charlies Wunschkonzert an diesem Pfingstsonntag. Es war wieder ein sehr, sehr schöner Sonntag mit Ihnen. Ich hoffe, Ihnen hat es auch gefallen. Wenn es Ihnen gefallen hat, dann bitte weitersagen den Freunden, der Familie, den Arbeitskollegen und so weiter. Dankeschön, dass Sie mit dabei gewesen sind, in nah und in fern. Und Sie wissen auch, liebe Hörer, wie heißt das schön? Wissenschaftler. Ja, Wissenschaftler sollten aufhören, die Intelligenz von Tieren zu analysieren und anfangen, die menschliche Dummheit zu untersuchen. In diesem Sinne, alles Liebe, alles Gute, bleiben Sie oder werden Sie gesund. Das wünsche ich Ihnen von ganzem Herzen, Ihr, euer Charlie Giermeier. Weiter viel Spaß mit dem Programm von U1. Um 18 Uhr meldet sich dann der Florian Klingenschmidt mit den Musikschmankerl. Noch einen schönen Sonntagabend wünsche Ihnen, für morgen einen schönen Feiertag, einen schönen Pfingstmontag und für nächste Woche eine Woche mit vielen glücklichen Momenten. Ich freue mich auf ein Wiederhören mit Ihnen. Ich hoffe, Sie auch. Und jetzt schalten wir nach Wien zu meiner Kollegin Conny Diebald. Die wartet schon mit den Weltnachrichten.
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2: Mit Conny Diebald. Die Bundesregierung muss im Doppelbudget für die nächsten 2 Jahre Milliarden einsparen und das wird auch das Thema E-Mobilität treffen. Elektrofahrzeuge sind in Österreich als Firmenautos beliebt, weil man dafür keinen Sachbezug zahlen muss, wie bei einem Verbrenner. Damit bleibt den Mitarbeitern am Ende mehr Geld übrig. Die Regierung will diesen Vorteil aber abschaffen und kassieren. Ein Schritt in die falsche Richtung, sagt Peter Jagersberger von der Wirtschaftskammer.
3: Man holt sich hier von ein paar Leuten ein paar Euro und im Endeffekt riskiert man enorme Strafzahlungen für die Nichterreichung von Klimazielen. Und diese Überlegung erscheint uns grob fahrlässig. Es ist natürlich auch ein Vertrauensverlust für all jene Leute, die in die Elektromobilität investiert haben, die Photovoltaikanlagen gebaut haben, die vielleicht auf ihren Betriebsarealen eine entsprechende Ladeinfrastruktur aufgebaut haben.
2: Der Autohandel will versuchen, die Einführung eines Sachbezugs für E-Autos doch noch zu verhindern. Mit Hilfe eines Polizeihubschraubers ist gestern am späten Abend in Wien ein Raser ausgeforscht worden. Polizisten sind auf der A23 auf ein desolates Fahrzeug aufmerksam geworden. Als sie den Lenker stoppen wollten, hat er sich eine Verfolgungsjagd mit den Polizisten geliefert. Am Ende sind er und 2 weitere Insassen zu Fuß geflüchtet und haben sich in einem Gebüsch versteckt. Vom Hubschrauber aus wurden die 3 dann mittels Wärmebildkamera entdeckt und später festgenommen. Chaotische Szenen am Nachmittag in der türkischen Hauptstadt Ankara. Die Polizei hat die Zentrale der größten Oppositionspartei CHP gestürmt. Kurz darauf hat der abgesetzte CHP-Chef Özel unter Applaus seiner Anhänger das Gebäude verlassen. Ein Gericht hatte am vergangenen Donnerstag die Wahl des CHP-Chefs vor 3 Jahren für ungültig erklärt und Özel abgesetzt. Seitdem hatte er sich in dem Gebäude verschanzt. Bei den French Open sind Lili Tucker und Sinja Kraus heute in der ersten Runde ausgeschieden. Kraus hat gegen die Olympiasiegerin Belinda Bencic mit 2:6 und 3:6 verloren. Tucker musste sich der Chinesin Wang Xinyu mit 3:6, 6:3 und 4:6 geschlagen geben. Die junge Osttirolerin bleibt aber in Paris. Sie spielt mit der Italienerin Sara Errani noch im Doppelbewerb.
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Ja, mein Lebensplan, der zeigt auf ein Lied, weil es dich gibt.

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1: Ja, grüß euch, liebe Hörer von Radio U1 Tirol. Da ist der Flo von die Grobertaler. Und natürlich heißt es auch diesen Sonntag wieder ein Feuerwerk der Musik. Schmankerln und Raritäten aus vergangenen Zeiten. Also, schaltet ein und seid dabei. Ich freue mich auf euch.

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1: Mit Conny Diebald. Um das Budgetdefizit zu verringern, braucht die Regierung auch zusätzliche Einnahmen. Geplant ist da unter anderem ein Sachbezug, auch für Elektrofirmenautos. Damit würde aber ein wichtiges Argument für E-Autos mit einem Schlag wegfallen, sagt Peter Jagersberger von der Wirtschaftskammer.
2: 70% aller rein elektrischen Zulassungen am österreichischen Fahrzeugmarkt sind gewerbliche Kunden, die die Fahrzeuge für ihre Mitarbeiter kaufen und denen sachbezugsfrei zur Verfügung stellen. Wenn man genau diesen Leuten jetzt sagt, ihr müsst jetzt für das Elektroauto fleißig Sachbezug zahlen, besteht die Gefahr, dass die Leute sagen, dann nehme ich halt doch wieder den Verbrenner. Also deshalb glaube ich, ist das eine große Gefährdung der Mobilitätswende.
1: Und schaffen wir keine Mobilitätswende in Österreich, sind auch Österreichs Klimaziele in Gefahr, argumentiert man in der Wirtschaftskammer. 8 Menschen mussten gestern aus einem brennenden Haus in Niederösterreich in Marktpiesting gerettet werden. Das Feuer war im Keller des Gastrobetriebs mit Zimmervermietung ausgebrochen. Die Bewohner, darunter 2 Kinder, konnten wegen des dichten Rauchs nicht aus dem Haus. Die Feuerwehr hat sie schließlich mit Hilfe von Leitern von einem Balkon im ersten Stock nach unten gebracht. Eines der Kinder musste danach zur Untersuchung ins Krankenhaus. In der italienischen Region Friaul-Julisch-Venetien an der Grenze zu Österreich starten ab dem neuen Schuljahr deutsch-italienische Schulklassen als Angebot für die deutschsprachige Minderheit in der Region und mit Unterstützung aus Österreich, um Lehrerinnen und Lehrer für den deutschsprachigen Unterricht auszubilden bzw. zu finden, arbeitet die Region unter anderem mit der Bildungsdirektion Steiermark zusammen. Nach einer Testphase in mehreren Volksschulen soll das Projekt dann auf alle Schulen ausgeweitet werden. Eine Hitzewelle gibt's aktuell in Indien mit Temperaturen über 45 Grad, besonders im Süden des Landes. Mindestens 16 Menschen sind bisher an einem Hitzschlag gestorben. Die Behörden haben eine Hitzewarnung herausgegeben. Ältere Menschen, Schwangere und Kinder sollen demnach tagsüber nicht nach draußen gehen.
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4: Hallo und grüß euch, liebe Hörer von Radio U1 Tirol. Es ist Sonntagabend, kurz nach 18 Uhr. Und natürlich heißt es auch heute wieder ein Feuerwerk der Musik, Schmankerln und Raritäten aus vergangenen Zeiten. Ja, wir schreiben bereits den 24. Mai und es ist meine 187. Sendung. Und es ist wieder ein bisschen eine besondere Sendung, muss ich sagen. Heute haben wir ja den Pfingstsonntag. Aber auch zu Pfingsten gibt es das Feuerwerk der Musik. Vorab jetzt aber die Informationen zu meiner Sendung. Wenn Cesink denkt, sie darf mir einmal gerne so einen lässigen alten Titel wünschen, der mindestens 20 Jahre ist, dann könntest du es natürlich machen. Schreib's mir eine kurze Mail an florian.feuerwerk@gmx.at oder auf der Facebook-Seite für ins Grobertaler. Jetzt darf ich sagen, haben wir geredet genug und wir starten musikalisch hinein in die heutige Sendung. Von den jungen Original-Obergrennern, die Rollerpolka.

Nach dem schwungvollen Auftakt darf jetzt schon zum ersten Wunsch kommen in der heutigen Sendung. Liebe Gertrud Kröll, du hast mir geschrieben und darfst dir gern die alten Materia Tanzl-Musik wünschen. Ich habe gestöbert und bin fündig geworden. Speziell für dich, liebe Gertrud, die Mistfliehen-Polka.

Und von Osttirol geht's direkt weiter ins musikalische Zillertal. Da warten jetzt die Hegler auf uns mit einem schneidigen Jodler. Haben Jodler eingefangen. Cool, Jodl.

Wände haben schon jodeln können, ha? Echt gewaltig. Ja, und ich darf schon zum nächsten Wunsch kommen in der heutigen Sendung. Liebe Bettina Jungwirt, du wünschst dir einen Titel aus vergangenen Zeiten von uns Grobertalern. Heute gehen wir Musi losen. Ja, mache ich natürlich gerne und wünsche dir viel Spaß damit.

musikalischen Doppelpack, den habe ich jetzt für ihn vorbereitet. Den Start, den machen die Käsemandeln mit Mein Schatz, leb wohl. Und gleich drauf, da gibt's noch den Schnurrbart-Original. Erwin Aschenwald und seine Wahrhofner mit dem Geisel-Schustermarsch.

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Ja, natürlich nach wie vor am Mikrofon und im Studio von Radio U1 Tirol, euer Florian Klingenschmidt mit meiner Sendung Ein Feuerwerk der Musik, Schmankerln und Raritäten aus vergangenen Zeiten. Wie eingangs erwähnt, die inzwischen 187. Sendung, es gehört echt dahin und ich möchte mich auf dem Weg einfach wieder mal bei Köln bedanken fürs Zulassen und für eure Treue, vergelt's Gott tausendmal. Und jetzt machen wir schnell weiter mit Musik. Mit Musik aus der Steiermark von den Mooskirchnern. Das Schützenfest.

von schneidigem Musikcaster Steiermark, von den Mooskirchnern, darf jetzt zum nächsten Wunsch kommen. Für die Annemarie Diel. Sie wünscht sich den Sunny Boy schlechthin aus unserem Tirolerland. Natürlich Hansi Hinterseer mit 7 rote Rosen.

Und von einem Superstar aus Tirol kommen wir zum nächsten Superstar, Andy Pog. Natürlich, jeden ein Begriff. Ja, einer der größten Hits, den er jetzt für ihn vorbereitet. Angelo Mio.

Ja, und jetzt geben sich die Superstars wirklich die Klinke in die Hand, wie man so schön sagt. Vom Andy Borg geht's direkt weiter zum nächsten Superstar, Andreas Martin, mit einem Titel, der direkt ins Herz geht. Amore Mio.

Und es ist schon wieder an der Zeit für den nächsten Wunsch. Lieber Albert, du wünschst dir eine Musikgruppe, ja, die bei uns auf Radio U1 Tirol, glaube ich, am häufigsten gespielt wird. Die Rede ist vom Original Almrauschklang. Ja, und da wünsche ich dir jetzt viel Spaß, wenn es heißt, auf meiner Motto Guzzi.

Die Gitarren in der Sommernacht. So heißt der nächste Titel, den ich jetzt vorbereitet habe, von den Calimeros aus der Schweiz. Und gleich drauf, da geht's noch weiter im Dreivierteltakt. Mit den Jungs aus dem Brixental, von den Hinterlechnern der Kornblumenwalzer.

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Und es ist heute auch wieder soweit, dass man die Zeit wieder ein bisschen davonläuft. Und deshalb, liebe Hörer, liebe Hörerinnen, da die sagen, machen wir schnell nochmal weiter mit Musik. Mit Musik aus dem Ländle von den jungen Klostertalern. Die Tommy Polka.

kommt vom Ländle, oder besser gesagt vom Klostertal, machen wir jetzt nochmal einen Abstecher, ja, in unser Tirolerland, ins musikalischste Tal, nochmal rein ins Zillertal. Auf für auf den Zeltberg, zu den jungen Zeltbergern, weil ich ein Tiroler bin.

liebe Freunde, und so schnell vergeht sie. Eine Stunde voller Musik. Das war's nämlich wieder. Meine zwischen 187. Sendung, ein Feuerwerk der Musik, Schmankerl und Raritäten aus vergangenen Zeiten. Ich möchte mich bei den Kollegen wieder auf das Herzlichste bedanken fürs Zuhören. Und nicht vergessen, zum Hören ist die Sendung jeden Sonntag von 18 bis 19 Uhr und die Wiederholung dann jeden Mittwoch von 20 bis 21 Uhr. Zum Abschluss, da habe ich jetzt noch einen richtig passenden Titel für den Krauser gesucht. Vom Original Obergräner Sextett. Ein Kuss zum Abschied. Ja, und den sende ich Ihnen jetzt auch aus. Ein Bussal an alle, die es zulassen. Und das Allerwichtigste, das kommt zum Schluss. Bleibt mir bitte alle gesund. Das wünscht euer Florian Klingenschmidt.

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2: Mit Conny Diebald. Nach dem Zusammenstoß einer Paragleiterin mit einem Kleinflugzeug im Pinzgau ermittelt jetzt die Alpinpolizei, wie es zu dem Unfall kommen konnte. Die Paragleiterin sagt, dass sie gerade ausgeflogen ist. Das Kleinflugzeug ist ihr von hinten in den Gleitschirm geflogen. Zuerst hatte es geheißen, dass der Pilot nach einem Manöver der Paragleiterin nicht mehr ausweichen konnte. Die Oberösterreicherin ist bei dem Unfall leicht verletzt worden. Sie konnte mit Hilfe des Rettungsschirms sicher landen. Schon fast 100.000 Mal ist in Österreich seit Jahresbeginn die Geräteretterprämie in Anspruch genommen worden. Damit kann man kaputte Haushalts- und Elektronikgeräte günstig reparieren lassen. Doch möglicherweise ist damit bald Schluss, Sophie Weinhandl.
3: Wie die Prämie künftig finanziert werden soll, ist noch offen. Das ist derzeit Thema bei den Verhandlungen für das Doppelbudget 2027-28. Ursprünglich waren da für die Prämie rund 30 Millionen Euro pro Jahr bis 2028 vorgesehen. Am häufigsten genutzt wurde die Prämie, um Kaffee- und Waschmaschinen sowie Geschirrspüler und Laptops reparieren zu lassen. Rund 2400 Partnerbetriebe machen mit.
2: Die Geräteretterprämie hat den Reparaturbonus abgelöst. Mit dem Reparaturbonus konnte man früher auch Fahrräder, E-Bikes und Handys günstiger reparieren lassen. Bei den Verhandlungen zum Doppelbudget ist auch die E-Mobilität ein Thema. Um zusätzliches Geld hereinzubekommen, ist ein Sachbezug für Elektrofirmenautos geplant, wie es aktuell auch schon für Verbrenner der Fall ist. Kritik dazu kommt aber von der Wirtschaft. Viele Firmen, aber auch Privatpersonen hätten in die Elektromobilität investiert und würden dann drauf zahlen. Außerdem werde der Umstieg zur E-Mobilität gebremst und das wiederum verhindert, dass Österreich die Klimaziele erreicht, argumentiert man in der Wirtschaftskammer. Einen ungewöhnlichen Diebstahl meldet das Stadttheater Mödling. Unbekannte Täter haben Kostümteile aus der Produktion der Bockerer gestohlen. Darunter sind auch Wehrmachts- und SS-Uniformen. Auf Facebook schreibt der Intendant des Stadttheaters Bruno Max dazu, dass die Täter gut auswertbare biologische Spuren hinterlassen haben und die Polizei bereits ermittelt.
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0: 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Es ist 20 Uhr.
1: Mit Conny Diebald. Mehrere Menschen mussten in der Früh aus einer brennenden Wohnhausanlage in Wien gerettet werden. Das Feuer war in einer Wohnung im zweiten Stock ausgebrochen. Während sich der Mieter rechtzeitig in Sicherheit bringen konnte, wurde seine Frau von den Flammen eingeschlossen. Die Feuerwehr konnte sie und ihren Hund aber retten und weitere Hausbewohner durchs verrauchte Stiegenhaus ins Freie bringen. Die beiden Mieter der Brandwohnung mussten mit Rauchgasvergiftung ins Spital. Drei weitere Hausbewohner wurden vor Ort betreut. Nach dem Zusammenstoß einer Paragleiterin mit einem Kleinflugzeug im Pinzgau ermittelt jetzt die Alpinpolizei, wie es zu dem Unfall kommen konnte. Die Paragleiterin sagt, dass sie gerade ausgeflogen ist. Das Kleinflugzeug ist ihr von hinten in den Gleitschirm geflogen. Zuerst hatte es geheißen, dass der Pilot nach einem Manöver der Paragleiterin nicht mehr ausweichen konnte. Die Oberösterreicherin ist bei dem Unfall leicht verletzt worden. Sie konnte mit Hilfe des Rettungsschirms sicher landen. Die Väter sollen öfter und länger in Karenz gehen. Das wünscht sich jedenfalls die SPÖ, die da gleich halbe-halbe machen will. Der Koalitionspartner ÖVP hält davon wenig und sieht sich darin durch eine aktuelle Umfrage von Demox Research bestätigt. Demnach will nicht einmal ein Viertel der Befragten, dass die Karenzzeit 50-50 aufgeteilt wird. Österreich ist nach wie vor EU-Schlusslicht bei der Väterkarenz. Nur jeder sechste Vater hierzulande geht in Karenz. Morgen beginnt die muslimische Pilgerfahrt Hadsch. Rund 1,5 Millionen Muslime sind dazu schon in Mekka in Saudi-Arabien. Trotz des Kriegs in der Golfregion und obwohl die USA und mehrere europäische Länder Reisewarnungen für Saudi-Arabien herausgegeben haben. Der Hadsch gehört zu den 5 Säulen des Islam. Zumindest einmal im Leben sollten Muslime an der Pilgerfahrt in Mekka teilnehmen.
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